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1: Guten Tag, heute im Nachrichtenstudio Kai Zeisberg.
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1: Präsident, Senioren verdienen Respekt, keine politischen Überbietungswettbewerbe. Slowakei bekommt nach 62 Jahren neues bürgerliches Gesetzbuch. Neues Registrierungsportal für Visa. Senioren verdienen Respekt und ein würdevolles Leben. Keine politischen Überbietungswettbewerbe im Vorfeld von Wahlen. Dies erklärte der slowakische Präsident Peter Pellegrini am Donnerstag bei einem Besuch der Sozialeinrichtung Orhel David in Bratislava. Das Staatsoberhaupt betonte, dass Senioren jene Generation seien, die durch ihr Leben und ihre Arbeit zum Aufbau der Slowakei beigetragen habe. Dem Präsidenten zufolge hatte der Besuch der Einrichtung besondere Bedeutung, da dort Mitglieder der jüdischen Gemeinschaft leben, die die Schrecken des Holocausts und des Zweiten Weltkriegs überlebt haben. Der Nationalrat hat am Donnerstag mit 90 Stimmen der Regierungsmehrheit und der oppositionellen Christdemokraten das neue bürgerliche Gesetzbuch verabschiedet, das bereits am 1. Januar 2027 in Kraft treten soll. Es wird das bisherige BGB aus dem Jahr 1964 ersetzen. Kritische Stimmen aus der Opposition und Teilen der fachlichen Öffentlichkeit bemängeln, dass ein solch einschneidendes Vorhaben im Vorfeld nur sehr spärlich ausdiskutiert, abgewogen und erklärt worden sei. Das slowakische Außenministerium hat am Donnerstag die erste Phase des neuen Registrierungsportals für Visa, REGVIS, gestartet. Das Portal soll die Beantragung slowakischer nationaler Visa vereinfachen und effizienter gestalten. Ab dem 1. Oktober steht es zunächst slowakischen Universitäten und Forschungseinrichtungen zur Verfügung. Über das Portal reichen sie die Listen ihrer Studierenden und Forschenden ein. Die Nachrichten entstammen Meldungen der slowakischen Presseagentur TASR.
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1: Am 3. Oktober wird zum 36. Mal der Tag der Deutschen Einheit begangen. Aus diesem Anlass hatte die deutsche Botschaft in Bratislava am Donnerstag zu einem festlichen Empfang eingeladen. Im Divadlo Arena am Donauufer kamen zahlreiche Gäste aus dem In- und Ausland zusammen, unter ihnen der slowakische Staatspräsident Peter Pellegrini und der Vorsitzende der Selbstverwaltungsregion Bratislava Juraj Droba. Der deutsche Botschafter Dr. Thomas Kurz unterstrich in seiner Ansprache nicht nur den hohen Stand der wirtschaftlichen Zusammenarbeit beider Länder, sondern brachte seine Solidarität mit der slowakischen Kulturszene zum Ausdruck, die nach seinen Worten leider weiter unter Druck stehe. Auch der russischen Aggression gegen die Ukraine als Nachbarland der Slowakei widmete Botschafter Kurz einen Teil seiner Rede und hob dabei die Bedeutung einer gemeinsamen solidarischen Haltung von EU und NATO hervor. Präsident Pellegrini sprach sein Grußwort auf Deutsch und brachte damit seine Wertschätzung der slowakisch-deutschen Beziehungen zum Ausdruck.
2: Liebe Freunde, die Botschaft der deutschen Einheit bleibt aktuell. Sie zeigt, wie wichtig Vertrauen und der Wille sind, Trennendes zu überwinden. Europäische Einheit heißt nicht, dass wir immer einer Meinung sein müssen. Sie heißt, trotz Unterschieden gemeinsame Lösungen zu finden. Dazu gehört, dass wir uns auch in schwierigen Zeiten aufeinander verlassen können. Die Slowakei schätzt die Partnerschaft mit Deutschland sehr. Ich wünsche Deutschland und allen seinen Bürgerinnen und Bürgern Frieden, Gesundheit und Wohlstand. Einst haben wir uns nach einem Europa ohne Mauern gesehnt. Sorgen wir heute dafür, dass zwischen uns keine neuen entstehen.
1: Vor wenigen Tagen hatte der Außenminister der Bundesrepublik Deutschland, Johann Wadephul, der Slowakei einen Besuch abgestattet und sich mit dem slowakischen Außenminister Juraj Blanár und Regierungschef Robert Fico getroffen. In einer offiziellen Verlautbarung hieß es, dass zwischen beiden Ländern keine offenen Fragen bestehen. Angesprochen auf die Unterschiede oder Parallelen in den innenpolitischen Entwicklungen beider Länder, sagte Botschafter Kurz am Mittwoch in einem Interview für RSI:
3: Ich würde erstmal auch Parallelen sehen. Wir sehen, dass beide Gesellschaften, was sich in der Politik übersetzt, zunehmend die Ränder sich polarisieren, dass das Zentrum, die Mitte geschwächt wird. Das haben wir in beiden Ländern, mit dem Unterschied, dass in Deutschland die Mitte noch knapp die Regierung stellen kann, was in der Slowakei jedenfalls zurzeit nicht der Fall ist.
1: Das vollständige Interview ist demnächst in einer Magazinsendung zu hören. Der festliche Empfang im Arena-Theater, das zur Selbstverwaltungsregion Bratislava gehört, war auch für deren Vorsitzenden Juraj Droba Anlass für ein Grußwort. Dabei sprach er vom Tag der deutschen Einheit als einem Moment der Erinnerung an die Geschichte von europäischer Teilung, Grenzen und eisernem Vorhang, aber auch von deren Überwindung. Musikalischer Höhepunkt am Ende des Botschaftsempfangs im Arena-Theater Bratislava war das Konzert der Big Band der Bundeswehr, die nicht nur für Partystimmung sorgte, sondern auch im offiziellen Teil die Nationalhymnen spielte.

0: Dobre den und ahoi, liebe Hörerinnen und Hörer. Willkommen beim deutschsprachigen Magazin von Radio Slowakei International. Schön, dass Sie wieder auf unserer Welle sind. Heute treffen wir den Salesianer-Pater Alois Shaggy, der in seinem Buch Aufgewacht in der Patronenfabrik an die Vertreibung seiner Familie 1945 aus Mostbly, Bratislava erinnert. Und danach sprechen wir mit einer der Mitgründerinnen des slowakischen Kulturvereins in der Schweiz, die uns etwa auch von der Sehnsucht nach ihrer Muttersprache erzählt. Nun wollen wir aber auch schon loslegen. Nikita Hramice vom Mischpult und Jürgen Rent am Mikro heißen ihr heutigen Begleiter und wünschen angenehmes Zuhören.
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0: Bruck war mit den Gedanken und in der Tat bei der Ernte. Die ausgereifte Frucht, das Draht, stand bereit, geschnitten, in Gaben gebunden und dann zu Mandeln geformt zu werden. Und so begaben sich viele frühmorgens am 3. Juli zum Schnitt auf die Felder. Diese emsigen Frühaufsteher wurden von Soldaten aufgehalten. Geht wieder heim, ihr müsst Bruck verlassen. So erinnert sich Pater Alois Shaggy an jenen Tag im Jahr 1945, als seine Familie aus ihrem Zuhause vertrieben wurde. Dieses war im heutigen Mostbry Bratislava, früher auf Deutsch Bruck an der Donau, einem Dorf auf der fruchtbaren Schüttinsel, nur ein paar Kilometer östlich der Hauptstadt. Es war ein deutschsprachiges Dorf, weshalb dessen Bevölkerung damals, kurz nach dem Ende des Zweiten Weltkriegs, aus der wiedererstandenen Tschechoslowakei vertrieben wurde. Alois Shaggy hat uns unlängst in der Rundfunkpyramide besucht und sich für uns nochmal an diese Zeit zurückerinnert.
2: Die sind gekommen und die haben das Dorf umstellt. Also Anfang und Ende ist ein Straßendorf, da haben wir nicht mehr rausgekommen. Und die draußen waren und gesagt, die sollen heimgehen, weil sie werden nicht rausgeschmissen, sie brauchen nicht mehr weiterarbeiten. Weil viele waren, das war ein Dienstag, waren mitten im Schnitt, ja. Mhm. Waren mitten im Schnitt, die waren schon auf die Felder draußen zur Zeit. Ne? Und dann ist halt die Mehr durchs Dorf gegangen, dass wir rausgeschmissen werden. Ne? Und dann haben sie uns auf zwei Orten, bei der Kirche, wo ein Kirchenplatz gehört, haben sie die Leute zusammengetrieben und beim Notar. Und dann bin ich halt heimgekommen, sind wir da vier und ich schaue, sage ich, den Jahr lang für den Schall. Sagt der Josef hat gesagt, Wort hat er gesagt. Und so. Naja, wie der vorbei war, bin ich halt gleich raus beim Tierl und bin oben und bin von hinten nach vorgegangen. Ein bisschen Strom noch gehabt, das war durcheinander. Da war das Radl von meiner Mutter versteckt, aber das war schon weg. Bin ich vorgegangen, wie ich vorkomme, sehe ich dort. Die Viecher sind auch dort gelegen, die ich vorher dockiert habe und so weiter. Jetzt sind da, jetzt Mittag war es jetzt ein bisschen noch um eins, aber nicht. Und bin ich vorgegangen, wie ich vorkomme, die Türen zu, niemand mehr da. Jetzt ist mir schon ein bisschen anders geworden. Bin ich zum Nachbar, auch niemand da. Und beim zweiten Nachbar war der slowakische Knecht, der war noch da. Der hat ein bisschen Deutsch oder da können. Dann habe ich den nicht gefragt. Ja, die sind beim Notar um, hat er gesagt. Und jetzt bin ich dann aufgemarschiert. Und wie ich da gehe, sehe ich gerade einen Soldaten halt mit unserem Radl fahren. So geht das unser Radl, wie gesagt, und so weiter. Aber der hat natürlich auch nicht reagiert und ist weitergefahren. Sind wir halt aufgefahren und dann haben sie uns halt da zusammengestellt. Die von der Kirche, die Kolonne und mir zusammengestellt. Es dürften so, ich schätze, so 1700 Leute gewesen sein. Mhm. Nach der Berechnung, was wir gegen 2000 waren wir Leute und so weiter in einer Kolonne.
0: Alois Shaggy hat seine und die Erinnerungen anderer ZeitzeugInnen und ehemaliger Bruckerinnen in zwei Büchern gesammelt. Nach der Vertreibung aus ihrem Zuhause, wo sie ihre Tiere und fast ihr ganzes Hab und Gut zurücklassen mussten, ging es für sie in einem Nachtmarsch zuerst nach Bratislava. Darüber schreibt Shaggy: Nach diesem Tag und einer Nacht gab es am 4. Juli ein Aufwachen in der Patronka, einer Munitionsfabrik, von uns kurz Patronfabrik genannt, in Pressburg. Diese radikale Veränderung bewegt mich immer mehr, geht mir zu Herzen, je älter ich werde. Auch die vielen, die ja nicht schlafen konnten, sind im tiefsten Sinn auch aufgewacht. Am 3. Juli noch freie Bewohner eines verträumten deutschsprachigen Dorfes, Bauern und Handwerker, und am 4. Juli Vertriebene, Flüchtlinge, Staatenlose, verächtlich Nemtsi beschimpft.
2: Und so also sind wir halt bei der Nacht dann nach Pressburg und da ist jetzt die Patronka, das ist ein Gebiet jetzt da nur, Und früher war da eine Fabrik und in Buchsen ist eh noch das Bild, wie es früher große war. Mhm. Also haben bis 7000 Leute da gearbeitet, in der Monarchie. Mhm. Und ist dann eingegangen und 39er Jahr ist auch was in die Luft gegangen und so das sehr heruntergekommen war, so 45 war desolat. Ja, es war eh Sommer, es war nicht so kalt. Wir sind noch draußen geblieben. Andere haben viel gesagt, es sind eingetrieben worden halt, nicht? Aber das war so eng, dass manche gar nicht ausstrecken haben können, sitzen, geschlafen haben und so weiter. Wir waren noch draußen, wir haben auf unsere Pinkel, haben wir sie drauf gehauen, im Freien haben wir übernachtet, das weiß ich noch. Und mein Vater noch, da um, was weiß ich, um zwei der Nacht hat er noch ein Brot und einen Speck gegessen, das weiß ich, haben wir noch Speck gegessen, nicht?
0: 3 Wochen später ging es für die Familie weiter nach Österreich, dessen Osten damals von der Roten Armee besetzt wurde.
2: Über die Potonbrücke haben wir müssen rüber nach Petrašavka und dann auf die Grenze hin. Und das Starke war noch das, wir kommen am 23. hin, die Österreicher lassen uns nicht um. Die nehmen uns nicht auf, nicht? Und so weiter. Nicht? Jetzt sind 2 Männer in der Nacht, sind die nach Kizé zur Kommandatur, zu der russischen Soldaten, zur Kommandatur gegangen, haben einer gesagt, hat, unsere Leute konnten so viel Slowakisch und so verständigen, haben sie erklärt, dass wir vor der Grenze nicht umgekommen sind. Jetzt sind die Russen in der Früh dann gleich mit dem Auto hingefahren und haben gesagt, da war ich und haben wir dann frei gemacht und so sind wir über die Grenze dann um. Und jetzt in Kizé, niemand hat uns da jetzt irgendwas organisiert oder was, also niemand kümmert. Jetzt, wo sie, die einen sind, ich sage über links nach Parma, die anderen sind in Kizé geblieben, in Edelstal und dann Berg, im Berg, der Bischof Ludwig war im Berg zum Beispiel. Aber wir sind am weitesten eigentlich nach Wolfstal. Und dort, wo es war in Wolfstal, haben sie uns die Stallungen angeboten oder was weiß ich, in die Stallungen haben sie uns gegeben. Da von Grafen, die Viecher waren ja kaum mehr da. Nicht?

0: Nur wenige Tage später brachte Alois Chagis Mutter seine Schwester zur Welt. Die ganze achtköpfige Familie erhielt schließlich eine Kammer über dem Stall als Unterkunft. Der Vater verdingte sich als Helfer bei der Feldarbeit und später in einem kleinen Schlachthof in Hainburg. Im Herbst zog es die Familie jedoch weiter Richtung Westen.
1: Oktober oder Anfangs November ist dann der Freund von meinem Vater, ist gekommen und hat gesagt, ja, sie fahren nach Wien. Und der andere Schulkollege auch noch von meinem Vater, ja, sie fahren nach Wien. Und da haben sie von den Eltern entschlossen, da mitzufahren. Und das haben, die haben einen Traktor organisiert. Und mit dem Traktor haben wir, also drei Familien waren wir um und sind wir nach Wien gefahren. Also das war für mich erschütternd. Also in Pressburg habe ich eine schöne Stadt und so weiter erlebt gehabt und komme nach Wien und da fahren die Simmeringer Hauptstraßen da einer, also schier und desolat und verletzt. Und bis hin, das habe ich noch am meisten Erinnerung, wie wir dann zum Rennweg gekommen sind. Dort ist eine Kaserne gewesen auch und die Einschüsse dort und so. Und rechts war das Bomben, zerstörtes Haus und so weiter. Also für mich war das sehr, sehr bedrückend.
0: In Wien fanden die Chagis ihre Bleibe in einer Baracke eines Flüchtlingslagers. Für den damals 10-jährigen Alois wurde der Alltag dort zu einem prägenden Abenteuer.
1: Es war spannend, weil immer was los war. Also, wenn man rausgegangen ist, war halt ein schöner Platz wird da gerade zum Spülen und so weiter. Und dort ist auch eine, was man in Wien kaum mehr sieht, dass Wien ist auf Terrassen, auf Stufen aufgebaut. Drum Erdberg heißt auch, ja, eine Stufe, ja. Und das ist heute alles so, haben sie überall so eingeebnet, die Straßen haben so natürlich alles flach. Aber bei uns war genau hinten noch eine Stufe und dann waren die Gärtnereien schon begonnen. Ne? Und unsere Leute haben dann in der Gärtnerei geholfen und so weiter. Also immer. Und wir waren in der englischen Zone, hat das geheißen, die war noch ein bisschen besser. Wir haben dann also Lebensmittelkarten gekriegt und das war schon eine gute Hilfe, dass man so grundwenigstens Milch und Brot kriegt hat so einigermaßen, mit Fleisch war es ein bisschen weniger und Nudeln oder was weiß ich. Also das war dann die Grundlage, aber wir haben viel dazu. Unsere Leute haben am Schnitt draußen gearbeitet und so weiter und haben halt verdient immer und was gebracht oder ein Lebensmittel. So dass wir, wie schon gesagt, nicht gehungert haben. Gehungert nicht, aber die Wohnverhältnisse waren ja natürlich arg. Aber als Kind, da schläft halt bald was, aber es hält zwar draußen immer was los. Und also das Barackenleben war dort war anders. Das ist zwar auch ein Lager, aber ein ganz anderes Lager als wir die Patronka. Ja.
0: In Wien findet auch heute noch alljährlich ein Treffen der ehemaligen BewohnerInnen von Most und deren Nachkommen, das sogenannte Brucker-Treffen, statt. Von rund 128.000 Deutschen in der Slowakei im Jahre 1938 sind 10 Jahre später nur etwa 20.000 geblieben. Die Enteignung der Vertriebenen wurde nachträglich mit den sogenannten Beneš-Dekreten gerechtfertigt. Aus deren Wortlaut ließ sich allerdings kaum auf eine geplante, massenweise und systematische Abschiebung schließen. Es gab weder ein ausdrückliches Vertreibungsdekret noch ein Vertreibungsgesetz. Mit Hitler hatten jedoch die meisten der Vertriebenen nichts am Hut, wie sich auch Alois Chagi erinnert.
1: Oh, meine Onkel und so, die haben sie alle, der eine, der ist gar nicht eingekriegt, mein Onkel, der hat sie versteckt und so weiter. Also die haben protestiert, also gegen Hitler, so mein Vater auch, also die Volksdeutschen. Dann mussten ja nachher zur SS einrücken. Und bei uns ist der Bruch dann gekommen, dann haben sie die Leute dort zusammentrieben zum Volkssturm, ja, und so weiter zusammengebracht. Und da, die haben so einen Wagen auf und da sind zwei runtergesprungen und davon gerannt und da haben sie einen erschossen, dem Nachschulen erschossen. Und dann war es überhaupt aus im Dorf, weißt, für die Deutschen. Das war also von uns, ich glaube mindestens 75% waren also gegen Hitler, also gegen das war, weil das hat man gemerkt, dass das nicht richtig geht und so weiter. Nicht? Und ja, also das. Und was ich gelernt habe, das sage ich auch noch. In der zweiten Klasse Volksschule. Die Lehrerin wollte halt wissen, also warum, und die musste halt das machen, ein bisschen Hitler. Und der zweite Klasse hat gefragt, also warum der Krieg ist und so weiter. Und ich habe dort die berühmte Antwort gegeben, damit die Menschen weniger werden. direkt zu uns daheim geredet, nicht? Also das habe ich als Kind halt mitgekriegt.
0: Nach der Vertreibung der Deutschen und der Beschlagnahme ihres gesamten Vermögens wurden in Bruck Slowaken aus anderen Regionen des Landes angesiedelt. Den Zuwanderern wurden die Häuser der ehemaligen Bewohner zugeteilt. Seit Juli 2020 gibt es in Most pri Bratislave auch ein Mahnmal, das an die Vertreibung der ehemaligen BruckerInnen erinnern soll und das zum 75. Jahrestag ihrer Ankunft in Österreich eingeweiht wurde. Auch Pater Alois Schagi war trotz allem stets um eine Versöhnung im christlichen Sinne bemüht. So schreibt er in seinem neuen Erinnerungsband »Aufgewacht in der Patronfabrik«: »Es gibt kein endgültiges Zurechtkommen und Abfinden. Wenn Unrecht ausgesprochen wird, dann kann es auch vergeben und ertragen werden. Vergessen werden kann es ohne dies nicht. Es geht darum, der historischen Wirklichkeit so weit wie möglich näher zu kommen. Es geht aber auch darum, den nachkommenden Generationen mehr Einblick zu geben in das, was Menschen erlebt haben. Und es geht letztlich darum, Mitgefühl zu wecken für Menschen, denen auch heute in vielfältigster, schrecklicher Weise Menschenverachtendes angetan wird.«
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0: Freundschaftliche Kontakte zwischen Slowaken und Schweizern über Kultur- und Bildungsveranstaltungen zu knüpfen, dieses Ziel verfolgt der slowakische Kulturverein mit Sitz in Zürich. Eine seiner Gründerinnen ist die gebürtige Slowakin Katharina Manino, die uns jüngst in der Rundfunkpyramide besucht hat. Sie hat mit ihrer Familie bereits vor Jahren eine neue Heimat in der Schweiz gefunden, wo sie gemeinsam mit anderen SlowakInnen das Bedürfnis verspürte, einen lebendigen Kontakt mit der Kultur und Sprache ihres Herkunftslands zu pflegen.
3: Also ich bin in der Schweiz seit 2011 und ich kam mit meinem Mann, er ist halb Italiener, halb Kanadier. Meine ältere Tochter wurde noch in der Slowakei geboren, aber dann mit 8 Monaten sind wir in die Schweiz gekommen und die Jüngere, die 9-Jährige, wurde schon in der Schweiz geboren. Unsere Familiensprache ist Englisch, aber die Mädchen haben schon Deutsch in der Schule. Und dann habe ich Slowaken und Tschechen getroffen, die ein bisschen moderne Kultur vermisst haben. Und deshalb wurde Slowakische Kulturenverein gegründet letztes Jahr. Und jetzt hoffen wir, dass wir auch Slowaken, die schon länger in der Schweiz leben oder auch ganz Familien, die vermischt sind, zu uns gewinnen können.
4: Das schwingt jetzt auch ein bisschen mit, das Bedürfnis, auch so diese slowakische Kultur, die Kultur des Herkunftslands, auch weiter zu leben im gewissen Rahmen. Oder?
3: Genau. Eigentlich habe ich die deutsche Sprache studiert, aber dann habe ich die slowakische Sprache vermisst. Und da ich für slowakische Medien gearbeitet habe, habe ich es vermisst. Slowakisch ist meine Sprache. Ich kann mich gut in diese Sprache verwirklichen. Und deshalb wollten wir versuchen in der Schweiz, diese Sprache wieder zu beleben. Und wir wissen auch in der slowakischen Schule und Kindergarten in der Schweiz, dass wenn wir diese slowakische Sprache fördern und wenn wir den Kindern diese Muttersprache weiterbringen und bei ihnen weiterentwickeln, dann ist die Selbstschätzung höher. Es ist sehr, sehr wichtig.
4: Es gab aber auch schon früher mal einen slowakischen Kulturverein in der Schweiz. Und so wie ich das verstanden habe, möchten Sie auch ein bisschen an dessen Tätigkeit anknüpfen.
3: Genau. 55 Jahren war diese Tätigkeit sehr aktiv. Aber dann ist eine Generation, 2 Generationen wurden älter. Und jetzt haben wir es übernommen. Dabei ist sehr wichtig zu sagen, dass diese kulturellen Ereignisse sehr mit der slowakischen Schule verknüpft sind. Aber nicht nur für diese slowakische Schule in der Schweiz. Also das sind kulturelle Ereignisse für die ganzen Familien, auch für Slowaken ohne Familien, für junge Menschen.
4: Und haben Sie auch schon vernommen, dass es vielleicht seitens der Schweizerinnen und Schweizer Interesse gibt, vielleicht Slowakisch zu lernen?
3: Absolut, und das wollen wir auch versuchen. Die Chefin unserer Schule und des Vereins, Petra Ondrčková, hat eine Vision, dass wir wirklich auch Menschen, die vielleicht schon die slowakische Sprache vergessen haben, weil sie schon lange in der Schweiz sind, wieder zu beleben. Und auch, es gibt viele vermischte Paare, also da sind Slowakinnen oder Slowaken und Schweizerinnen und Schweizer. Und dort gibt es dieses Phänomen, dass die Schweizer, aber auch anderssprachige Menschen slowakische Wörter schon kennen. Also sie wissen von dem Kontext, worum es geht. Und was die Schweizer schätzen, ist unsere Spontanität, unsere Freude, Musikalität. Wir sind sehr spontane Menschen. Die Schweizer sind mehr, sie kontrollieren sich, also sie können nicht so loslassen, sagen wir mal. Und deshalb schätzen sie es sehr und wir wollen es auch versuchen, dass wir schweizerisches Publikum, aber auch anderssprachiges Publikum für unser Projekt gewinnen.
4: Gibt es etwas, das Sie vielleicht unseren Hörerinnen und Hörern empfehlen könnten, was Kulturveranstaltungen angeht mit Slowakei-Bezug in der Schweiz?
3: Also sehr wichtig ist unser Ahoi-Festival und das ist ein Festival von tschechischer und slowakischer Seite. Also diese tschechoslowakische Energie hat sich in der Schweiz dann getroffen und dieses Ahoi-Festival wird im September. Wir bringen verschiedene Schriftsteller, Maler, Theater. Das sind zwei Wochen von wirklich großen und wunderschönen Veranstaltungen.
4: Mhm. Es gibt auch eine sehr bekannte gebürtige Slowakin, die Schriftstellerin Irina Brezhna. Die lebt aber schon seit sehr langer Zeit in der Schweiz, aber sie hat auch einen Roman verfasst zum Thema des Ankommens, ja, die undankbare Fremde. Darin erkennt die Protagonistin, dass die Assimilation an das Land, in dem sie gelandet ist, also nämlich die Schweiz, schlichtweg nicht wünschenswert ist. Also ein Zitat aus dem Buch: Mit Nachdruck appellieren sie an den Verstand, bereiteten den Nachwuchs auf die vordergründige Welt vor, in der sie sich auskannten, dass es dahinter noch tausend Welten gab und darunter tausend Böden, tausend Wonnen, haben sie verschwiegen. Das war Betrug. Haben Sie selbst vielleicht so ähnliche Konflikte des Ankommens erlebt?
3: Ich muss dazu sagen, ich habe Irina Brezhna getroffen und mit ihr ein Interview in 2008 gemacht. Und seitdem, seit sie in die Schweiz gekommen ist, hat sich viel verändert. Die Schweiz verändert sich jetzt sehr. Sie hat recht gehabt, die Kontrolle von ihren Nachbarn, die Kontrolle von Schweizern, irgendein Papier liegen zu lassen, das war unmöglich. Heutzutage gibt es so viele, sagen wir, Ausländer, Migranten, verschiedene Kulturen, viel, viel mehr als vorher. Und damit muss jetzt die Schweiz irgendwie arbeiten. Es gibt viele wunderbare Integrationsprogramme, aber es ist auch wahr, dass es noch fehlt, dass die Schweizer mit den Ausländern wirklich eng zusammenarbeiten und zusammen auch kulturelle Feste feiern. Es gibt noch immer Gruppen, die sich isolieren. Und das wollen wir vermeiden. Wir wollen all diese Gruppen zusammenbringen. Aber ich habe Irina Brezhna verstanden, weil ich habe es selbst erlebt, dass man bei manchen Menschen unerwünscht ist, aber es hängt immer von den Menschen ab. Und da ich eine offene Person bin und meine Freunde sehr international sind, von Brasilien bis zu Mexiko, überall, und auch Schweizer Freunde habe, denke ich, dass es immer von der Person abhängt, was man erlebt und wie man das Land sieht. Ich liebe die Schweiz, ich habe alles dort gefunden, was ich brauche, und was ich dort nicht habe, nämlich die slowakische und die tschechische Sprache, versuche ich jetzt wieder zu beleben.
4: So, das war es auch schon wieder von uns aus der Rundfunkpyramide in Bratislava. Für heute verabschieden sich Nikita Hramitschew an den Reglern und Jürgen Rendler am Mikro. Danke fürs Reinhören und bis zum nächsten Mal. Machen Sie es gut. 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
1: Guten Tag, heute im Nachrichtenstudio Kai Zeisberg.
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1: Präsident, Senioren verdienen Respekt, keine politischen Überbietungswettbewerbe. Slowakei bekommt nach 62 Jahren neues bürgerliches Gesetzbuch. Neues Registrierungsportal für Visa. Senioren verdienen Respekt.

0: Der Nationalrat hat am Donnerstag mit 90 Stimmen der Regierungsmehrheit und der oppositionellen Christdemokraten das neue bürgerliche Gesetzbuch verabschiedet, das bereits am 1. Januar 2027 in Kraft treten soll. Es wird das bisherige BGB aus dem Jahr 1964 ersetzen. Kritische Stimmen aus der Opposition und Teilen der fachlichen Öffentlichkeit bemängeln, dass ein solch einschneidendes Vorhaben im Vorfeld nur sehr spärlich ausdiskutiert, abgewogen und erklärt worden sei. Das slowakische Außenministerium hat am Donnerstag die erste Phase des neuen Registrierungsportals für Visa, REGVIS, gestartet. Das Portal soll die Beantragung slowakischer nationaler Visa vereinfachen und effizienter gestalten. Ab dem 1. Oktober steht es zunächst slowakischen Universitäten und Forschungseinrichtungen zur Verfügung. Über das Portal reichen Sie die Listen Ihrer Studierenden und Forschenden ein. Die Nachrichten entstammen Meldungen der slowakischen Presseagentur TASR.
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0: Am 3. Oktober wird zum 36. Mal der Tag der Deutschen Einheit begangen. Aus diesem Anlass hatte die deutsche Botschaft in Bratislava am Donnerstag zu einem festlichen Empfang eingeladen. Im Divadlo Arena am Donauufer kamen zahlreiche Gäste aus dem In- und Ausland zusammen, unter ihnen der slowakische Staatspräsident Peter Pellegrini und der Vorsitzende der Selbstverwaltungsregion Bratislava Juraj Droba. Der deutsche Botschafter Dr. Thomas Kurz unterstrich in seiner Ansprache nicht nur den hohen Stand der wirtschaftlichen Zusammenarbeit beider Länder, sondern brachte seine Solidarität mit der slowakischen Kulturszene zum Ausdruck, die nach seinen Worten leider weiter unter Druck stehe. Auch der russischen Aggression gegen die Ukraine als Nachbarland der Slowakei widmete Botschafter Kurz einen Teil seiner Rede und hob dabei die Bedeutung einer gemeinsamen solidarischen Haltung von EU und NATO hervor. Präsident Pellegrini sprach sein Grußwort auf Deutsch und brachte damit seine Wertschätzung der slowakisch-deutschen Beziehungen zum Ausdruck.
2: Liebe Freunde, die Botschaft der deutschen Einheit bleibt aktuell. Sie zeigt, wie wichtig Vertrauen und der Wille sind, Trennendes zu überwinden. Europäische Einheit heißt nicht, dass wir immer einer Meinung sein müssen. Sie heißt, trotz Unterschieden gemeinsame Lösungen zu finden. Dazu gehört, dass wir uns auch in schwierigen Zeiten aufeinander verlassen können. Die Slowakei schätzt die Partnerschaft mit Deutschland sehr. Ich wünsche Deutschland und allen seinen Bürgerinnen und Bürgern Frieden, Gesundheit und Wohlstand. Einst haben wir uns nach einem Europa ohne Mauern gesehnt. Sorgen wir heute dafür, dass zwischen uns keine neuen entstehen.
0: Vor wenigen Tagen hatte der Außenminister der Bundesrepublik Deutschland, Johann Wadephul, der Slowakei einen Besuch abgestattet und sich mit dem slowakischen Außenminister Juraj Blanár und Regierungschef Robert Fico getroffen. In einer offiziellen Verlautbarung hieß es, dass zwischen beiden Ländern keine offenen Fragen bestehen. Angesprochen auf die Unterschiede oder Parallelen in den innenpolitischen Entwicklungen beider Länder, sagte Botschafter Kurz am Mittwoch in einem Interview für RSI:
3: Ich würde erstmal auch Parallelen sehen. Wir sehen, dass beide Gesellschaften, was sich in der Politik übersetzt, zunehmend die Ränder sich polarisieren, dass das Zentrum, die Mitte geschwächt wird. Das haben wir in beiden Ländern, mit dem Unterschied, dass in Deutschland die Mitte noch knapp die Regierung stellen kann, was in der Slowakei jedenfalls zurzeit nicht der Fall ist.
0: Das vollständige Interview ist demnächst in einer Magazinsendung zu hören. Der festliche Empfang im Arena-Theater, das zur Selbstverwaltungsregion Bratislava gehört, war auch für deren Vorsitzenden Juraj Droba Anlass für ein Grußwort. Dabei sprach er vom Tag der Deutschen Einheit als einem Moment der Erinnerung an die Geschichte von europäischer Teilung, Grenzen und eisernem Vorhang, aber auch von deren Überwindung. Musikalischer Höhepunkt am Ende des Botschaftsempfangs im Arena-Theater Bratislava war das Konzert der Big Band der Bundeswehr, die nicht nur für Partystimmung sorgte, sondern auch im offiziellen Teil die Nationalhymnen spielte.

0: Dobre den und ahoi, liebe Hörerinnen und Hörer. Willkommen beim deutschsprachigen Magazin von Radio Slowakei International. Schön, dass Sie wieder auf unserer Welle sind. Heute treffen wir den Salesianer-Pater Alois Schagi, der in seinem Buch Aufgewacht in der Patronenfabrik an die Vertreibung seiner Familie 1945 aus Mostbly, Bratislava erinnert. Und danach sprechen wir mit einer der Mitgründerinnen des slowakischen Kulturvereins in der Schweiz, die uns etwa auch von der Sehnsucht nach ihrer Muttersprache erzählt. Nun wollen wir aber auch schon loslegen. Nikita Hramice vom Mischpult und Jürgen Rent am Mikro heißen ihr heutigen Begleiter und wünschen angenehmes Zuhören.
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0: Bruck war mit den Gedanken und in der Tat bei der Ernte. Die ausgereifte Frucht, das Draht, stand bereit, geschnitten, in Gaben gebunden und dann zu Mandeln geformt zu werden. Und so begaben sich viele frühmorgens am 3. Juli zum Schnitt auf die Felder. Diese emsigen Frühaufsteher wurden von Soldaten aufgehalten. »Geht wieder heim, ihr müsst Bruck verlassen.« So erinnert sich Pater Alois Schagi an jenen Tag im Jahr 1945, als seine Familie aus ihrem Zuhause vertrieben wurde. Dieses war im heutigen Mostbry Bratislava, früher auf Deutsch Bruck an der Donau, einem Dorf auf der fruchtbaren Schüttinsel, nur ein paar Kilometer östlich der Hauptstadt. Es war ein deutschsprachiges Dorf, weshalb dessen Bevölkerung damals, kurz nach dem Ende des Zweiten Weltkriegs, aus der wiedererstandenen Tschechoslowakei vertrieben wurde. Alois Schagi hat uns unlängst in der Rundfunkpyramide besucht und sich für uns nochmal an diese Zeit zurückerinnert.
2: Die sind gekommen und die haben das Dorf umstellt. Also Anfang und Ende ist ein Straßendorf, da haben wir nicht mehr rausgekommen. Und die draußen waren und so, die sollen heimgehen, weil sie werden nicht rausgeschmissen, sie brauchen nicht mehr weiterarbeiten. Weil viele waren, das war ein Dienstag, waren mitten im Schnitt, ja. Mhm. Waren mitten im Schnitt, die waren schon auf die Felder draußen zur Zeit. Ne? Und dann ist halt die Mehr durchs Dorf gegangen, dass wir rausgeschmissen werden. Ne? Und dann haben sie uns auf zwei Orten, entweder bei der Kirche, wo ein Kirchenplatz gehört, haben sie die Leute zusammentrieben, und beim Notar. Und dann bin ich halt heimgekommen, sind wir da vier und ich schaue, sage ich, den Jahr lang für den Schall. Sagt der Josef hat gesagt, Wort hat er gesagt und so. Naja, wie der vorbei war, bin ich halt gleich außen beim Tierl und bin oben und bin von hinten nach vorgegangen. Ein bisschen Strom noch gehabt, das war durcheinander. Da war das Radl von meiner Mutter versteckt, aber das war schon weg. Bin ich vorgegangen, wie ich vorkomme, sehe ich dort. Die Viecher sind halt dort gelegen, die ich vortagiert habe und so weiter. Sind da, jetzt zu Mittag war es jetzt ein bisschen noch um eins, aber es nicht. Und bin ich vorgegangen, wie ich vorkomme, die Türen zu, niemand mehr da. Jetzt ist mir schon ein bisschen anders geworden. Bin zum Nachbar, auch niemand da. Und beim zweiten Nachbar war der slowakische Knecht, der war noch da. Der hat ein bisschen Deutsch auch können. Dann habe ich den nicht gefragt. Ja, die sind beim Notar um, hat er gesagt. Und jetzt bin ich dann aufgemarschiert. Und wie ich da gehe, sehe ich gerade einen Soldaten halt mit unserem Radl fahren. So geht das, unser Radl, wie gesagt, und so weiter. Aber der hat natürlich auch nicht reagiert und ist weitergefahren. Sind wir halt aufgefahren und dann haben sie uns halt da zusammengestellt. Die von der Kirche, die Kolonne und mir zusammengestellt. Es dürften so, ich schätze, so 1700 Leute gewesen sein. Mhm. Nach der Berechnung, was wir gegen 2000 waren wir Leute und so weiter in einer Kolonne.
0: Alois Schagi hat seine und die Erinnerungen anderer ZeitzeugInnen und ehemaliger Bruckerinnen in zwei Büchern gesammelt. Nach der Vertreibung aus ihrem Zuhause, wo sie ihre Tiere und fast ihr ganzes Hab und Gut zurücklassen mussten, ging es für sie in einem Nachtmarsch zuerst nach Bratislava. Darüber schreibt Schagi: Nach diesem Tag und einer Nacht gab es am 4. Juli ein Aufwachen in der Patronka, einer Munitionsfabrik, von uns kurz Patronfabrik genannt, in Pressburg. Diese radikale Veränderung bewegt mich immer mehr, geht mir zu Herzen, je älter ich werde. Auch die vielen, die ja nicht schlafen konnten, sind im tiefsten Sinn auch aufgewacht. Am 3. Juli noch freie Bewohner eines verträumten deutschsprachigen Dorfes, Bauern und Handwerker, und am 4. Juli Vertriebene, Flüchtlinge, Staatenlose, verächtlich Nemtsi beschimpft.
2: Und also sind wir bei der Nacht dann nach Pressburg und da ist jetzt die Patronka, das ist ein Gebiet jetzt da nur
3: Und früher war da eine Fabrik und im Buch ist eh noch das Bild, wie es früher große war. Mhm. Also haben bis 7000 Leute da gearbeitet, in der Monarchie. Mhm. Und ist dann eingegangen und 39er Jahr ist auch was in die Luft gegangen und so, dass sehr heruntergekommen war. Also 45 war desolat. Ja, es war eh Sommer, es war nicht so kalt. Wir sind noch draußen geblieben. Andere haben viel gesagt, es sind eingetrieben worden. Halt, nicht? Aber das war so eng, dass manche gar nicht ausstrecken haben können, sitzen, gelaufen haben und so weiter. Wir waren noch draußen, wir haben auf unsere Pinkel, haben wir sie halt draufgehauen. Im Freien haben wir übernachtet, das weiß ich noch. Und mein Vater noch, da um, was weiß ich, um zwei der Nacht hat er noch ein Brot und einen Speck gegessen, das weiß ich, haben wir noch Speck gegessen. Nicht?
0: 3 Wochen später ging es für die Familie weiter nach Österreich, dessen Osten damals von der Roten Armee besetzt wurde.
3: Über die Potonbrücke haben wir müssen rüber nach Petrašalka und dann auf die Grenze hin. Und das Starke war noch das, wir kommen am 23. hin, die Österreicher lassen uns nicht um. Die nehmen uns nicht auf, nicht? Und so weiter. Nicht? Jetzt sind 2 Männer in der Nacht, sind die nach Kizé zur Kommandatur, zu der russischen Soldat, zur Kommandatur gegangen, haben einer gesagt, hat, unsere Leute konnten so viel Slowakisch und so verständigen, haben sie erklärt, dass wir vor der Grenze nicht umkommen. Jetzt sind die Russen in der Früh dann gleich mit dem Auto hingefahren und haben gesagt, dabei, und haben wir dann frei gemacht und so sind wir über die Grenze dann um. Und jetzt in Kizé, niemand hat uns da jetzt irgendwas organisiert oder was, also niemand kümmert. Jetzt, wo sie, die einen sind, ich sage über links nach Parma, die anderen sind im Kizé geblieben, in Edelstall und dann im Berg, der Ludwig war, der Bischof Ludwig war im Berg zum Beispiel. Aber wir sind am weitesten eigentlich nach Wolfstall. Und dort, was war in Wolfstall, haben sie uns die Stallungen angeboten, oder was weiß ich, in die Stallungen haben sie uns gegeben. Da von Grafen, die Viecher waren ja kaum mehr da. Nicht?

0: Nur wenige Tage später brachte Alois Schagis Mutter seine Schwester zur Welt. Die ganze achtköpfige Familie erhielt schließlich eine Kammer über dem Stall als Unterkunft. Der Vater verdingte sich als Helfer bei der Feldarbeit und später in einem kleinen Schlachthof in Hainburg. Im Herbst zog es die Familie jedoch weiter Richtung Westen.
1: Oktober oder Anfangs November ist dann der Freund von meinem Vater, ist er gekommen und hat gesagt, ja, sie fahren nach Wien. Und der andere Schulkollege auch dann von meinem Vater, ja, sie fahren nach Wien. Und da haben sie von den Eltern entschlossen, da mitzufahren. Und das haben, die haben einen Traktor organisiert. Und mit dem Traktor haben wir, also drei Familien waren wir um und sind wir nach Wien gefahren. Also das war für mich erschütternd. Also in Pressburg habe ich eine schöne Stadt und so weiter erlebt gehabt und komme nach Wien und da fahren die Simmeringer Hauptstraßen da einer, also schier und desolat und verletzt. Und bis hin, das habe ich noch am meisten Erinnerung, wie wir dann zum Rennweg gekommen sind. Dort ist eine Kaserne gewesen auch und die Einschüsse dort und so. Und rechts war das Bomben, zerstörtes Haus und so weiter. Also für mich war das sehr, sehr bedrückend.
0: In Wien fanden die Schagis ihre Bleibe in einer Baracke eines Flüchtlingslagers. Für den damals 10-jährigen Alois wurde der Alltag dort zu einem prägenden Abenteuer.
1: Es war spannend, weil immer was los war. Also, wenn man ausgegangen ist, war ein schöner Platz zum Spülen und so weiter. Und dort ist auch eine, was man in Wien kaum mehr sieht, dass Wien ist auf Terrassen, auf Stufen aufgebaut. Darum Erdberg heißt auch, ja, eine Stufe, ja. Und das ist heute alles so, haben sie überall so eingeebnet, die Straßen haben so natürlich alles flach. Aber bei uns war genau hinten noch eine Stufe und dann waren die Gärtnereien schon begonnen. Ne? Und unsere Leute haben dann wieder Gärtnerei geholfen und so weiter. Also immer. Und wir waren in der englischen Zone, hat das geheißen, die war noch ein bisschen besser. Wir haben dann also Lebensmittelkarten gekriegt und das war schon eine gute Hilfe, dass man so grundwenigstens Milch und Brot kriegt dazu einigermaßen, mit Fleisch was ein bisschen weniger und Nudeln oder was weiß ich. Also das war dann die Grundlage, aber wir haben viel dazu. Unsere Leute haben am Schnitt draußen gearbeitet und so weiter und haben halt verdient immer und was gebracht oder ein Lebensmittel. So dass wir, wie schon gesagt, nicht gehungert haben. Gehungert nicht, aber die Wohnverhältnisse waren natürlich arg. Aber als Kind, da schläfst du halt bald wo, aber es hält so halt draußen immer was los. Und also das Barackenleben war dort war anders, das ist zwar auch ein Lager, aber ein ganz anderes Lager als wir die Patronka. Ja. Also.
0: In Wien findet auch heute noch alljährlich ein Treffen der ehemaligen BewohnerInnen von Most und deren Nachkommen, das sogenannte Brucker-Treffen, statt. Von rund 128.000 Deutschen in der Slowakei im Jahre 1938 sind 10 Jahre später nur etwa 20.000 geblieben. Die Enteignung der Vertriebenen wurde nachträglich mit den sogenannten Beneš-Dekreten gerechtfertigt. Aus deren Wortlaut ließ sich allerdings kaum auf eine geplante, massenweise und systematische Abschiebung schließen. Es gab weder ein ausdrückliches Vertreibungsdekret noch ein Vertreibungsgesetz. Mit Hitler hatten jedoch die meisten der Vertriebenen nichts am Hut, wie sich auch Alois Schagi erinnert.
1: Oh, meine Onkel und so, die haben sie alle, der eine, der ist gar nicht eingekriegt, mein Onkel, der hat sie versteckt und so weiter. Also die haben protestiert, also gegen Hitler, also mein Vater auch, also die Volksdeutschen. Dann mussten ja nachher zur SS einrücken. Und bei uns ist der Bruch dann gekommen, dann haben sie die Leute dort zusammentrieben zum Volkssturm, ja, und so weiter zusammengebracht. Und da, die haben so einen Wagen auf, und da sind zwei runtergesprungen und davon gerannt. Und da haben sie einen erschossen, dem Nachschulen erschossen. Und dann war es überhaupt aus im Dorf, weißt, für die Deutschen. Das war, also von uns, ich glaube mindestens 75% waren also gegen Hitler, also gegen das war, weil das hat man gemerkt, dass das nicht richtig geht und so weiter. Nicht? Und, ja, also das, und was ich gelernt habe, das sage ich auch noch. In der zweiten Klasse Volksschule, die Lehrerin wollte halt wissen, also warum, und die musste halt das machen, ein bisschen Hitler. Und der zweite Volksschulz hat gefragt, also warum der Krieg ist und so weiter. Und ich habe dort die berühmte Antwort gegeben, damit die Menschen weniger werden. direkt zu uns daheim geredet. Nicht? Also das habe ich als Kind halt mitgekriegt.
0: Nach der Vertreibung der Deutschen und der Beschlagnahme ihres gesamten Vermögens wurden in Bruck Slowaken aus anderen Regionen des Landes angesiedelt. Den Zuwanderern wurden die Häuser der ehemaligen Bewohner zugeteilt. Seit Juli 2020 gibt es in Most pri Bratislave auch ein Mahnmal, das an die Vertreibung der ehemaligen BruckerInnen erinnern soll und das zum 75. Jahrestag ihrer Ankunft in Österreich eingeweiht wurde. Auch Pater Alois Schagi war trotz allem stets um eine Versöhnung im christlichen Sinne bemüht. So schreibt er in seinem neuen Erinnerungsband »Aufgewacht in der Patronfabrik«: »Es gibt kein endgültiges Zurechtkommen und Abfinden. Wenn Unrecht ausgesprochen wird, dann kann es auch vergeben und ertragen werden. Vergessen werden kann es ohne dies nicht. Es geht darum, der historischen Wirklichkeit so weit wie möglich näher zu kommen. Es geht aber auch darum, den nachkommenden Generationen mehr Einblick zu geben in das, was Menschen erlebt haben. Und es geht letztlich darum, Mitgefühl zu wecken für Menschen, denen auch heute in vielfältigster, schrecklicher Weise Menschenverachtendes angetan wird.«
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0: Freundschaftliche Kontakte zwischen Slowaken und Schweizern über Kultur- und Bildungsveranstaltungen zu knüpfen, dieses Ziel verfolgt der slowakische Kulturverein mit Sitz in Zürich. Eine seiner Gründerinnen ist die gebürtige Slowakin Katharina Manino, die uns jüngst in der Rundfunkpyramide besucht hat. Sie hat mit ihrer Familie bereits vor Jahren eine neue Heimat in der Schweiz gefunden, wo sie gemeinsam mit anderen SlowakInnen das Bedürfnis verspürte, einen lebendigen Kontakt mit der Kultur und Sprache ihres Herkunftslands zu pflegen.
3: Also ich bin in der Schweiz seit 2011 und ich kam mit meinem Mann, er ist halb Italiener, halb Kanadier. Meine ältere Tochter wurde noch in der Slowakei geboren, aber dann mit 8 Monaten sind wir in die Schweiz gekommen und die Jüngere, die 9-Jährige, wurde schon in der Schweiz geboren. Unsere Familiensprache ist Englisch, aber die Mädchen haben schon Deutsch in der Schule. Und dann habe ich Slowaken und Tschechen getroffen, die ein bisschen moderne Kultur vermisst haben. Und deshalb wurde Slowakischer Kulturenverein gegründet letztes Jahr. Und jetzt hoffen wir, dass wir auch Slowaken, die schon länger in der Schweiz leben oder auch ganz Familien, die vermischt sind, zu uns gewinnen können.
4: Das schwingt jetzt auch ein bisschen mit, das Bedürfnis, auch so diese slowakische Kultur, die Kultur des Herkunftslands, auch weiter zu leben im gewissen Rahmen, oder?
3: Genau. Eigentlich habe ich die deutsche Sprache studiert, aber dann habe ich die slowakische Sprache vermisst. Und da ich für slowakische Medien gearbeitet habe, habe ich es vermisst. Slowakisch ist meine Sprache. Ich kann mich gut in diese Sprache verwirklichen. Und deshalb wollten wir versuchen in der Schweiz, diese Sprache wieder zu beleben. Und wir wissen auch in der slowakischen Schule und Kindergarten in der Schweiz, dass wenn wir diese slowakische Sprache fördern und wenn wir den Kindern diese Muttersprache weiterbringen und bei ihnen weiterentwickeln, dann ist die Selbstschätzung höher. Es ist sehr, sehr wichtig.
4: Es gab aber auch schon früher mal einen slowakischen Kulturverein in der Schweiz. Und so wie ich das verstanden habe, möchten Sie auch ein bisschen an dessen Tätigkeit anknüpfen.
3: Genau, 55 Jahren war diese Tätigkeit sehr aktiv, aber dann ist eine Generation, 2 Generationen wurden älter. Und jetzt haben wir es übernommen. Dabei ist sehr wichtig zu sagen, dass diese kulturellen Ereignisse sehr mit der slowakischen Schule verknüpft sind, aber nicht nur für diese slowakische Schule in der Schweiz. Also das sind kulturelle Ereignisse für die ganzen Familien, auch für Slowaken ohne Familien, für junge Menschen.
4: Und haben Sie auch schon vernommen, dass es vielleicht seitens der Schweizerinnen und Schweizer Interesse gibt, vielleicht Slowakisch zu lernen?
3: Absolut, und das wollen wir auch versuchen. Die Chefin unserer Schule und des Vereins, Petra Ondrčková, hat eine Vision, dass wir wirklich auch Menschen, die vielleicht schon die slowakische Sprache vergessen haben, weil sie schon lange in der Schweiz sind, wieder zu beleben. Und auch, es gibt viele vermischte Paare, also das sind Slowakinnen oder Slowaken und Schweizerinnen und Schweizer. Und dort gibt es dieses Phänomen, dass die Schweizer, aber auch anderssprachige Menschen slowakische Wörter schon kennen. Also sie wissen von dem Kontext, worum es geht. Und was die Schweizer schätzen, ist unsere Spontanität, unsere Freude, Musikalität. Wir sind sehr spontane Menschen. Die Schweizer sind mehr, sie kontrollieren sich zu, also sie können es nicht so loslassen, sagen wir mal. Und deshalb schätzen sie es sehr und wir wollen es auch versuchen, dass wir schweizerisches Publikum, aber auch anderssprachiges Publikum für unser Projekt gewinnen.
4: Gibt es etwas, das Sie vielleicht unseren Hörerinnen und Hörern empfehlen könnten, was Kulturveranstaltungen angeht mit Slowakei-Bezug in der Schweiz?
3: Also sehr wichtig ist unser Ahoi-Festival und das ist ein Festival von tschechischer und slowakischer Seite. Also diese tschechoslowakische Energie hat sich in der Schweiz dann getroffen und dieses Ahoi-Festival wird im September. Wir bringen verschiedene Schriftsteller, Maler, Theater. Das sind zwei Wochen von wirklich großen und wunderschönen Veranstaltungen.
4: Mhm. Es gibt auch eine sehr bekannte gebürtige Slowakin, die Schriftstellerin Irina Brezhna. Die lebt aber schon seit sehr langer Zeit in der Schweiz, aber sie hat auch einen Roman verfasst zum Thema des Ankommens, ja, die undankbare Fremde. Darin erkennt die Protagonistin, dass die Assimilation an das Land, in dem sie gelandet ist, also nämlich die Schweiz, schlichtweg nicht wünschenswert ist. Das ist ein Zitat aus dem Buch. Mit Nachdruck appellieren sie an den Verstand, bereiteten den Nachwuchs auf die vordergründige Welt vor, in der sie sich auskannten, dass es dahinter noch tausend Welten gab und darunter tausend Böden, tausend Wonnen, haben sie verschwiegen. Das war Betrug. Haben Sie selbst vielleicht so ähnliche Konflikte des Ankommens erlebt?
3: Ich muss dazu sagen, ich habe Irina Brezhna getroffen und mit ihr ein Interview in 2008 gemacht. Und seitdem, seit sie in die Schweiz gekommen ist, hat sich viel verändert. Die Schweiz verändert sich jetzt sehr. Sie hat recht gehabt, die Kontrolle von ihren Nachbarn, die Kontrolle von Schweizern, irgendein Papier liegen zu lassen, das war unmöglich. Heutzutage gibt es so viele, sagen wir, Ausländer, Migranten, verschiedene Kulturen, viel, viel mehr als vorher. Und damit muss jetzt die Schweiz irgendwie arbeiten. Es gibt viele wunderbare Integrationsprogramme, aber es ist auch wahr, dass es noch fehlt, dass die Schweizer mit den Ausländern wirklich eng zusammenarbeiten und zusammen auch kulturelle Feste feiern. Es gibt noch immer Gruppen, die sich isolieren. Und das wollen wir vermeiden. Wir wollen all diese Gruppen zusammenbringen. Aber ich habe Irina Brezhna verstanden, weil ich habe es selbst erlebt, dass man bei manchen Menschen unerwünscht ist, aber es hängt immer von den Menschen ab. Und da ich eine offene Person bin und meine Freunde sehr international sind, von Brasilien bis zu Mexiko, überall, und auch Schweizer Freunde habe, denke ich, dass es immer von der Person abhängt, was man erlebt und wie man das Land sieht. Ich liebe die Schweiz, ich habe alles dort gefunden, was ich brauche und was ich dort nicht habe, nämlich die slowakische und die tschechische Sprache, versuche ich jetzt wieder zu beleben.
4: So, das war es auch schon wieder von uns aus der Rundfunkpyramide in Bratislava. Für heute verabschieden sich Nikita Hramitschew an den Reglern und Jürgen Rendler Mikro. Danke fürs Reinhören und bis zum nächsten Mal. Machen Sie es gut. 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
1: Guten Tag, heute im Nachrichtenstudio Kai Zeisberg.
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1: Präsident, Senioren verdienen Respekt, keine politischen Überbietungswettbewerbe. Slowakei bekommt nach 62 Jahren neues bürgerliches Gesetzbuch. Neues Registrierungsportal für Visa. Senioren verdienen Respekt und ein würdevolles Leben, keine politischen Überbietungswettbewerbe im Vorfeld von Wahlen. Dies erklärte der slowakische Präsident Peter Pellegrini am Donnerstag bei einem Besuch der Sozialeinrichtung Ohel David in Bratislava. Das Staatsoberhaupt betonte, dass Senioren jene Generation seien, die durch ihr Leben und ihre Arbeit zum Aufbau der Slowakei beigetragen habe. Dem Präsidenten zufolge hatte der Besuch der Einrichtung besondere Bedeutung, da dort Mitglieder der jüdischen Gemeinschaft leben, die die Schrecken des Holocausts und des Zweiten Weltkriegs überlebt haben. Der Nationalrat hat am Donnerstag mit 90 Stimmen der Regierungsmehrheit und der oppositionellen Christdemokraten das neue bürgerliche Gesetzbuch verabschiedet, das bereits am 1. Januar 2027 in Kraft treten soll. Es wird das bisherige BGB aus dem Jahr 1964 ersetzen. Kritische Stimmen aus der Opposition und Teilen der fachlichen Öffentlichkeit bemängeln, dass ein solch einschneidendes Vorhaben im Vorfeld nur sehr spärlich ausdiskutiert, abgewogen und erklärt worden sei. Das slowakische Außenministerium hat am Donnerstag die erste Phase des neuen Registrierungsportals für Visa, REGVIS, gestartet. Das Portal soll die Beantragung slowakischer nationaler Visa vereinfachen und effizienter gestalten. Ab dem 1. Oktober steht es zunächst slowakischen Universitäten und Forschungseinrichtungen zur Verfügung. Über das Portal reichen Sie die Listen Ihrer Studierenden und Forschenden ein. Die Nachrichten entstammen Meldungen der slowakischen Presseagentur TASR.
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1: Am 3. Oktober wird zum 36. Mal der Tag der Deutschen Einheit begangen. Aus diesem Anlass hatte die deutsche Botschaft in Bratislava am Donnerstag zu einem festlichen

0: und brachte damit seine Wertschätzung der slowakisch-deutschen Beziehungen zum Ausdruck.
1: Liebe Freunde, die Botschaft der deutschen Einheit bleibt aktuell. Sie zeigt, wie wichtig Vertrauen und der Wille sind, Trennendes zu überwinden. Europäische Einheit heißt nicht, dass wir immer einer Meinung sein müssen. Sie heißt, trotz Unterschieden gemeinsame Lösungen zu finden. Dazu gehört, dass wir uns auch in schwierigen Zeiten aufeinander verlassen können. Die Slowakei schätzt die Partnerschaft mit Deutschland sehr. Ich wünsche Deutschland und allen seinen Bürgerinnen und Bürgern Frieden, Gesundheit und Wohlstand. Einst haben wir uns nach einem Europa ohne Mauern gesehnt. Sorgen wir heute dafür, dass zwischen uns keine neuen entstehen.
0: Vor wenigen Tagen hatte der Außenminister der Bundesrepublik Deutschland, Johann Vadeful, der Slowakei einen Besuch abgestattet und sich mit dem slowakischen Außenminister Juraj Blanár und Regierungschef Robert Fico getroffen. In einer offiziellen Verlautbarung hieß es, dass zwischen beiden Ländern keine offenen Fragen bestehen. Angesprochen auf die Unterschiede oder Parallelen in den innenpolitischen Entwicklungen beider Länder, sagte Botschafter Kurz am Mittwoch in einem Interview für RSI:
2: Ich würde erstmal auch Parallelen sehen. Wir sehen, dass beide Gesellschaften, was sich in der Politik übersetzt, zunehmend die Ränder sich polarisieren, dass das Zentrum, die Mitte geschwächt wird. Das haben wir in beiden Ländern, mit dem Unterschied, dass in Deutschland die Mitte noch knapp die Regierung stellen kann, was in der Slowakei jedenfalls zurzeit nicht der Fall ist.
0: Das vollständige Interview ist demnächst in einer Magazinsendung zu hören. Der festliche Empfang im Arena-Theater, das zur Selbstverwaltungsregion Bratislava gehört, war auch für deren Vorsitzenden Juraj Droba Anlass für ein Grußwort. Dabei sprach er vom Tag der deutschen Einheit als einem Moment der Erinnerung an die Geschichte von europäischer Teilung, Grenzen und eisernem Vorhang, aber auch von deren Überwindung. Musikalischer Höhepunkt am Ende des Botschaftsempfangs im Arena-Theater Bratislava war das Konzert der Big Band der Bundeswehr, die nicht nur für Partystimmung sorgte, sondern auch im offiziellen Teil die Nationalhymnen spielte.

0: Dobre den und ahoi, liebe Hörerinnen und Hörer. Willkommen beim deutschsprachigen Magazin von Radio Slowakei International. Schön, dass Sie wieder auf unserer Welle sind. Heute treffen wir den Salesianer-Pater Alois Schagi, der in seinem Buch Aufgewacht in der Patronenfabrik an die Vertreibung seiner Familie 1945 aus Mostbri, Bratislava erinnert. Und danach sprechen wir mit einer der Mitgründerinnen des slowakischen Kulturvereins in der Schweiz, die uns etwa auch von der Sehnsucht nach ihrer Muttersprache erzählt. Nun wollen wir aber auch schon loslegen. Nikita Hramice vom Mischpult und Jürgen Rent am Mikro heißen ihr heutigen Begleiter und wünschen angenehmes Zuhören.
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0: Bruck war mit den Gedanken und in der Tat bei der Ernte. Die ausgereifte Frucht, das Draht, stand bereit, geschnitten, in Gaben gebunden und dann zu Mandeln geformt zu werden. Und so begaben sich viele frühmorgens am 3. Juli zum Schnitt auf die Felder. Diese emsigen Frühaufsteher wurden von Soldaten aufgehalten. »Geht wieder heim, ihr müsst Bruck verlassen.« So erinnert sich Pater Alois Schagi an jenen Tag im Jahr 1945, als seine Familie aus ihrem Zuhause vertrieben wurde. Dieses war im heutigen Mostbri Bratislava, früher auf Deutsch Bruck an der Donau, einem Dorf auf der fruchtbaren Schüttinsel, nur ein paar Kilometer östlich der Hauptstadt. Es war ein deutschsprachiges Dorf, weshalb dessen Bevölkerung

0: damals, kurz nach dem Ende des Zweiten Weltkriegs, aus der wiedererstandenen Tschechoslowakei vertrieben wurde. Alois Schagi hat uns unlängst in der Rundfunkpyramide besucht und sich für uns nochmal an diese Zeit zurückerinnert.
1: Die sind gekommen und die haben das Dorf umstellt. Also Anfang und Ende ist ein Straßendorf, haben wir nicht mehr rausgekommen. Und die draußen waren und gesagt, die sollen heimgehen, weil sie werden nicht rausgeschmissen, sie brauchen nicht mehr weiterarbeiten. Weil viele waren, das war ein Dienstag, waren mitten im Schnitt, ja. Mhm. Waren mitten im Schnitt, die waren schon auf die Felder draußen zur Zeit. Ne? Und dann ist halt die Mehr durchs Dorf gegangen, dass wir rausgeschmissen werden. Ne? Und dann haben sie uns auf zwei Orten, bei der Kirche, wo ein Kirchenplatz gehört, haben sie die Leute zusammengetrieben und beim Notar. Und dann bin ich halt heimgekommen, sind wir da vier und ich schaue, so geht ein Jahr lang für den Schall. Sagt der Josef hat gesagt, Wort hat er gesagt und so. Naja, wie der vorbei war, bin ich halt gleich raus beim Tierl und bin oben und bin von hinten nach vorgegangen. Ein bisschen Strom noch gehabt, das war durcheinander. Da war das Radl von meiner Mutter versteckt, aber das war schon weg. Bin ich vorgegangen, wie ich vorkomme, sehe ich dort. Die Viecher sind auch dort gelegen, die ich vorher da gehört habe und so weiter. Jetzt sind da, jetzt Mittag war es jetzt ein bisschen noch um eins, aber nicht. Und bin ich vorgegangen, wie ich vorkomme, die Türen zu, niemand mehr da. Jetzt ist mir schon ein bisschen anders geworden. Bin ich zum Nachbar, auch niemand da. Und beim zweiten Nachbar war der slowakische Knecht, der war noch da. Der hat ein bisschen Deutsch oder da können. Dann habe ich den halt gefragt. Ja, die sind beim Notar um, hat er gesagt. Und jetzt bin ich dann aufmarschiert. Und wie ich da gehe, sehe ich gerade einen Soldaten halt mit unserem Radl fahren. So geht das unser Radl, wie gesagt, und so weiter. Aber der hat natürlich auch nicht reagiert und ist weitergefahren. Sind wir halt aufgefahren und dann haben sie uns halt da zusammengestellt. Die von der Kirche, die Kolonne und mir zusammengestellt. Es dürften so, ich schätze, so 1700 Leute gewesen sein. Mhm. Nach der Berechnung, was wir gegen 2000 waren wir Leute und so weiter in einer Kolonne.
0: Alois Schagi hat seine und die Erinnerungen anderer ZeitzeugInnen und ehemaliger Bruckerinnen in zwei Büchern gesammelt. Nach der Vertreibung aus ihrem Zuhause, wo sie ihre Tiere und fast ihr ganzes Hab und Gut zurücklassen mussten, ging es für sie in einem Nachtmarsch zuerst nach Bratislava. Darüber schreibt Schagi: Nach diesem Tag und einer Nacht gab es am 4. Juli ein Aufwachen in der Patronka, einer Munitionsfabrik, von uns kurz Patronfabrik genannt, in Pressburg. Diese radikale Veränderung bewegt mich immer mehr, geht mir zu Herzen, je älter ich werde. Auch die vielen, die ja nicht schlafen konnten, sind im tiefsten Sinn auch aufgewacht. Am 3. Juli noch freie Bewohner eines verträumten deutschsprachigen Dorfes, Bauern und Handwerker, und am 4. Juli Vertriebene, Flüchtlinge, Staatenlose, verächtlich Nemtsi beschimpft.
1: Und da sind wir halt bei der Nacht dann nach Pressburg und da ist jetzt die Patronka, das ist ein Gebiet jetzt da nur. Und früher war da eine Fabrik und im Buch ist eh noch das Bild, wie es früher große war. Mhm. Also haben bis 7000 Leute da gearbeitet, in der Monarchie. Mhm. Und ist dann eingegangen und 39er Jahre ist auch was in die Luft gegangen. Und so, dass sehr heruntergekommen war, so 45, war desolat. Ja, es war eh Sommer, es war nicht so kalt. Wir sind noch draußen geblieben. Andere haben viel gesagt, es sind eingetrieben worden halt, nicht? Aber das war so eng, dass manche gar nicht ausstrecken haben können, sitzen, geschlafen haben und so weiter. Wir waren noch draußen, wir haben auf unsere Pinkel, haben wir sie draufgehauen, im Freien haben wir übernachtet, das weiß ich noch. Und mein Vater noch, da was weiß ich, um zwei der Nacht hat er noch, oder noch ein Brot und ein Speck, oder noch ein Speck gegessen, das weiß ich, haben wir noch Speck gegessen. Nicht?
0: 3 Wochen später ging es für die Familie weiter nach Österreich, dessen Osten damals von der Roten Armee besetzt wurde.
1: Über die Potonbrücke haben wir müssen rüber nach Petrašalka und dann auf die Grenze hin. Und das Starke war noch das, wir kommen am 23. hin, die Österreicher lassen uns nicht um. Die nehmen uns nicht auf, nicht? Und so weiter. Nicht? Jetzt sind 2 Männer in der Nacht sind die nach Kizeh zur Kommandatur, zu der russischen dort Kommandatur gegangen, haben einer gesagt, hat, unsere Leute konnten so viel Slowakisch und so verständigen, haben sie erklärt, dass wir vor der Grenze nicht umgekommen. Jetzt sind die Russen in der Früh dann gleich mit dem Auto hingefahren und haben gesagt, da war und haben wir dann frei gemacht und so sind wir über die Grenze dann um. Und jetzt in Kizeh, niemand hat uns da jetzt irgendwas organisiert oder was. Also niemand kümmert. Jetzt, wo sie, die einen sind, ich sage über links nach Parma, die anderen sind in Kizeh geblieben, in Edelstal und dann Berg, im Berg, der Ludwig war, der Bischof Ludwig war im Berg zum Beispiel. Aber wir sind am weitesten eigentlich nach Wolfstal. Und dort, was war in Wolfstal, haben sie uns die Stallungen angeboten. Oder was weiß ich, in die Stallungen haben sie uns gegeben. Dort von Grafen, dort Viecher waren ja keine mehr da. Nicht?

0: Nur wenige Tage später brachte Alois Schagis Mutter seine Schwester zur Welt. Die ganze achtköpfige Familie erhielt schließlich eine Kammer über dem Stall als Unterkunft. Der Vater verdingte sich als Helfer bei der Feldarbeit und später in einem kleinen Schlachthof in Hainburg. Im Herbst zog es die Familie jedoch weiter Richtung Westen.
1: Oktober oder Anfangs November ist dann der Freund von meinem Vater, ist gekommen und hat gesagt, ja, sie fahren nach Wien. Und der andere Schulkollege auch noch von meinem Vater, ja, sie fahren nach Wien. Und da haben sie meine Eltern eingeschlossen, da mitzufahren. Und das haben, die haben einen Traktor organisiert. Und mit dem Traktor haben wir, also drei Familien waren wir um und sind wir nach Wien gefahren. Also das war für mich erschütternd. Also in Pressburg habe ich eine schöne Stadt und so weiter erlebt gehabt und komme nach Wien und da fahren die Simmeringer Hauptstraßen da einer, also schier und desolat und verletzt. Und bis hin, das habe ich noch am meisten Erinnerung, wie wir dann zum Rennweg gekommen sind, dort ist eine Kaserne gewesen auch und die Einschüsse dort und so. Und rechts war das Bomben, zerstörtes Haus und so weiter. Also für mich war das sehr, sehr bedrückend.
0: In Wien fanden die Schagis ihre Bleibe in einer Baracke eines Flüchtlingslagers. Für den damals 10-jährigen Alois wurde der Alltag dort zu einem prägenden Abenteuer.
1: Es war spannend, weil immer was los war. Also, wenn man ausgegangen ist, war ein schöner Platz wird dort zum Spülen und so weiter. Und dort ist auch eine, was man in Wien kaum mehr sieht, dass Wien ist auf Terrassen, auf Stufen aufgebaut. Drum Erdberg heißt auch, ja, eine Stufe, ja. Und das ist heute alles so, haben sie überall so eingeebnet, die Straßen haben so natürlich alles flach. Aber bei uns war genau hinten noch eine Stufe und dann waren die Gärtnereien schon begonnen. Ne? Und unsere Leute haben dann wieder Gärtnerei geholfen und so weiter. Also immer. Und wir waren in der englischen Zone, das Kassen, die war noch ein bisschen besser. Wir haben dann also Lebensmittelkarten gekriegt und das war schon eine gute Hilfe, dass man so Grund wenigstens Milch und Brot kriegt dazu einigermaßen, mit Fleisch was ein bisschen weniger und Nudeln oder was weiß ich. Also das war dann die Grundlage, aber wir haben viel dazu. Unsere Leute haben am Schnitt draußen gearbeitet und so weiter und haben halt verdient immer und was gebracht oder ein Lebensmittel. So dass wir, wie schon gesagt, nicht gehungert haben. Gehungert nicht, aber die Wohnverhältnisse waren natürlich arg. Aber als Kind, da schläfst du halt bald wo, aber es hält so halt draußen immer was los. Und also das Barackenleben war dort war anders, das ist zwar auch ein Lager, aber ein ganz anderes Lager als wir die Patronka. Ja.
0: In Wien findet auch heute noch alljährlich ein Treffen der ehemaligen BewohnerInnen von Most und deren Nachkommen, das sogenannte Brucker-Treffen, statt. Von rund 128.000 Deutschen in der Slowakei im Jahre 1938 sind 10 Jahre später nur etwa 20.000 geblieben. Die Enteignung der Vertriebenen wurde nachträglich mit den sogenannten Beneš-Dekreten gerechtfertigt. Aus deren Wortlaut ließ sich allerdings kaum auf eine geplante, massenweise und systematische Abschiebung schließen. Es gab weder ein ausdrückliches Vertreibungsdekret noch ein Vertreibungsgesetz. Mit Hitler hatten jedoch die meisten der Vertriebenen nichts am Hut, wie sich auch Alois Schagi erinnert.
1: Oh, meine Onkel und so, die haben sie alle, der eine, der ist gar nicht eingekriegt, mein Onkel, der hat sie versteckt und so weiter. Also die haben protestiert, also gegen Hitler, so mein Vater auch, also die Volksdeutschen. Dann mussten ja nachher zur SS einrücken. Und bei uns ist der Bruch dann gekommen, dann haben sie die Leute dort zusammentrieben zum Volkssturm, ja, und so weiter zusammengebracht. Und da, die haben so einen Wagen auf, und da sind zwei runtergesprungen und davon gerannt. Und da haben sie einen erschossen, dem Nachschulen erschossen. Und dann war es überhaupt aus im Dorf, weißt, für die Deutschen. Das war, also von uns, ich glaube mindestens 75% waren also gegen Hitler, also gegen das war, weil das hat man gemerkt, dass das nicht richtig geht und so weiter. Nicht? Und ja, also das, und was ich gelernt habe, das sage ich auch noch. Das war das Volksschule. Die Lehrerin wollte halt wissen, also warum, und die musste halt das machen, ein bisschen Hitler. Und der zweite Klasse hat gefragt, also warum der Krieg ist und so weiter. Und ich habe dort die berühmte Antwort gegeben, damit die Menschen weniger werden. direkt zu uns daheim geredet. Nicht? Also das habe ich als Kind halt mitgekriegt.
0: Nach der Vertreibung der Deutschen und der Beschlagnahme ihres gesamten Vermögens wurden in Bruck Slowaken aus anderen Regionen des Landes angesiedelt. Den Zuwanderern wurden die Häuser der ehemaligen Bewohner zugeteilt. Seit Juli 2020 gibt es in Most pri Bratislave auch ein Mahnmal, das an die Vertreibung der ehemaligen BruckerInnen erinnern soll und das zum 75. Jahrestag ihrer Ankunft in Österreich eingeweiht wurde. Auch Pater Alois Schagi war trotz allem stets um eine Versöhnung im christlichen Sinne bemüht. So schreibt er in seinem neuen Erinnerungsband »Aufgewacht in der Patronenfabrik«: »Es gibt kein endgültiges Zurechtkommen und Abfinden. Wenn Unrecht ausgesprochen wird, dann kann es auch vergeben und ertragen werden. Vergessen werden kann es ohne dies nicht. Es geht darum, der historischen Wirklichkeit so weit wie möglich näher zu kommen. Es geht aber auch darum, den nachkommenden Generationen mehr Einblick zu geben in das, was Menschen erlebt haben. Und es geht letztlich darum, Mitgefühl zu wecken für Menschen, denen auch heute in vielfältigster, schrecklicher Weise Menschenverachtendes angetan wird.«
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0: Freundschaftliche Kontakte zwischen Slowaken und Schweizern über Kultur- und Bildungsveranstaltungen zu knüpfen, dieses Ziel verfolgt der slowakische Kulturverein mit Sitz in Zürich. Eine seiner Gründerinnen ist die gebürtige Slowakin Katharina Manino, die uns jüngst in der Rundfunkpyramide besucht hat. Sie hat mit ihrer Familie bereits vor Jahren eine neue Heimat in der Schweiz gefunden, wo sie gemeinsam mit anderen SlowakInnen das Bedürfnis verspürte, einen lebendigen Kontakt mit der Kultur und Sprache ihres Herkunftslands zu pflegen.
3: Also ich bin in der Schweiz seit 2011 und ich kam mit meinem Mann, er ist halb Italiener, halb Kanadier. Meine ältere Tochter wurde noch in der Slowakei geboren, aber dann mit 8 Monaten sind wir in die Schweiz gekommen und die Jüngere, die 9-Jährige, wurde schon in der Schweiz geboren. Unsere Familiensprache ist Englisch, aber die Mädchen haben schon Deutsch in der Schule. Und dann habe ich Slowaken und Tschechen getroffen, die ein bisschen moderne Kultur vermisst haben. Und deshalb wurde Slowakischer Kulturenverein gegründet letztes Jahr. Und jetzt hoffen wir, dass wir auch Slowaken, die schon länger in der Schweiz leben oder auch ganz Familien, die vermischt sind, zu uns gewinnen können.
4: Das schwingt jetzt auch ein bisschen mit, das Bedürfnis, auch so diese slowakische Kultur, die Kultur des Herkunftslands, auch weiter zu leben im gewissen Rahmen, oder?
3: Genau, eigentlich habe ich die deutsche Sprache studiert, aber dann habe ich die slowakische Sprache vermisst. Und da ich für slowakische Medien gearbeitet habe, habe ich es vermisst. Slowakisch ist meine Sprache. Ich kann mich gut in diese Sprache verwirklichen. Und deshalb wollten wir versuchen in der Schweiz, diese Sprache wieder zu beleben. Und wir wissen auch in der slowakischen Schule und Kindergarten in der Schweiz, dass wenn wir diese slowakische Sprache fördern und wenn wir den Kindern diese Muttersprache weiterbringen und bei ihnen weiterentwickeln, dann ist die Selbstschätzung höher. Es ist sehr, sehr wichtig.
4: Es gab aber auch schon früher mal einen slowakischen Kulturverein in der Schweiz. Und so wie ich das verstanden habe, möchten Sie auch ein bisschen an dessen Tätigkeit anknüpfen.
3: Genau, 55 Jahren war diese Tätigkeit sehr aktiv, aber dann ist eine Generation, 2 Generationen wurden älter. Und jetzt haben wir es übernommen. Dabei ist sehr wichtig zu sagen, dass diese kulturellen Ereignisse sehr mit der slowakischen Schule verknüpft sind, aber nicht nur für diese slowakische Schule in der Schweiz. Also das sind kulturelle Ereignisse für die ganzen Familien, auch für Slowaken ohne Familien, für junge Menschen.
4: Und haben Sie auch schon vernommen, dass es vielleicht seitens der Schweizerinnen und Schweizer Interesse gibt, vielleicht Slowakisch zu lernen?
3: Absolut, und das wollen wir auch versuchen. Die Chefin unserer Schule und des Vereins, Petra Ondrčková, hat eine Vision, dass wir wirklich auch Menschen, die vielleicht schon die slowakische Sprache vergessen haben, weil sie schon lange in der Schweiz sind, wieder zu beleben. Und auch, es gibt viele vermischte Paare, also da sind Slowakinnen oder Slowaken und Schweizerinnen und Schweizer. Und dort gibt es dieses Phänomen, dass die Schweizer, aber auch anderssprachige Menschen slowakische Wörter schon kennen. Also sie wissen von dem Kontext, worum es geht. Und was die Schweizer schätzen, ist unsere Spontanität, unsere Freude, Musikalität. Wir sind sehr spontane Menschen. Die Schweizer sind mehr, sie kontrollieren sich, also sie können nicht so loslassen, sagen wir mal. Und deshalb schätzen sie es sehr und wir wollen es auch versuchen, dass wir schweizerisches Publikum, aber auch anderssprachiges Publikum für unser Projekt gewinnen.
4: Gibt es etwas, das Sie vielleicht unseren Hörerinnen und Hörern empfehlen könnten, was Kulturveranstaltungen angeht mit Slowakei-Bezug in der Schweiz?
3: Also sehr wichtig ist unser Ahoi-Festival und das ist ein Festival von tschechischer und slowakischer Seite. Also diese tschechoslowakische Energie hat sich in der Schweiz dann getroffen und dieses Ahoi-Festival wird im September. Wir bringen verschiedene Schriftsteller, Maler, Theater. Das sind zwei Wochen von wirklich großen und wunderschönen Veranstaltungen.
4: Mhm. Es gibt auch eine sehr bekannte gebürtige Slowakin, die Schriftstellerin Irina Brezhna. Die lebt aber schon seit sehr langer Zeit in der Schweiz, aber sie hat auch einen Roman verfasst zum Thema des Ankommens, ja, die undankbare Fremde. Darin erkennt die Protagonistin, dass die Assimilation an das Land, in dem sie gelandet ist, also nämlich die Schweiz, schlichtweg nicht wünschenswert ist. Das ist ein Zitat aus dem Buch. Mit Nachdruck appellieren sie an den Verstand, bereiteten den Nachwuchs auf die vordergründige Welt vor, in der sie sich auskannten. Dass es dahinter noch 1000 Welten gab und darunter 1000 Böden, 1000 Wonnen, haben sie verschwiegen. Das war Betrug. Haben Sie selbst vielleicht so ähnliche Konflikte des Ankommens erlebt?
3: Ich muss dazu sagen, ich habe Irina Brezhna getroffen und mit ihr ein Interview in 2008 gemacht. Und seitdem, seit sie in die Schweiz gekommen ist, hat sich viel verändert. Die Schweiz verändert sich jetzt sehr. Sie hat recht gehabt, die Kontrolle von ihren Nachbarn, die Kontrolle von Schweizern, irgendein Papier liegen zu lassen, das war unmöglich. Heutzutage gibt es so viele, sagen wir, Ausländer, Migranten, verschiedene Kulturen, viel, viel mehr als vorher. Und damit muss jetzt die Schweiz irgendwie arbeiten. Es gibt viele wunderbare Integrationsprogramme, aber es ist auch wahr, dass es noch fehlt, dass die Schweizer mit den Ausländern wirklich eng zusammenarbeiten und zusammen auch kulturelle Feste feiern. Es gibt noch immer Gruppen, die sich isolieren. Und das wollen wir vermeiden. Wir wollen all diese Gruppen zusammenbringen. Aber ich habe Irina Brezhna verstanden, weil ich habe es selbst erlebt, dass man bei manchen Menschen unerwünscht ist, aber es hängt immer von den Menschen ab. Und da ich eine offene Person bin und meine Freunde sehr international sind, von Brasilien bis zu Mexiko, überall, und auch Schweizer Freunde habe, denke ich, dass es immer von der Person abhängt, was man erlebt und wie man das Land sieht. Ich liebe die Schweiz, ich habe alles dort gefunden, was ich brauche und was ich dort nicht habe, nämlich die slowakische und die tschechische Sprache, versuche ich jetzt wieder zu beleben.
4: So, das war es auch schon wieder von uns aus der Rundfunkpyramide in Bratislava. Für heute verabschieden sich Nikita Hramitschew an den Reglern und Jürgen Rendler Mikro. Danke fürs Reinhören und bis zum nächsten Mal. Machen Sie es gut. Majte sa dobre.
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Willkommen zum deutschsprachigen RSI-Magazin aus der SDWR-Rundfunkpyramide Bratislava. Wie immer am Samstag mit einer Auswahl von Themen der vergangenen Tage. Am Mischpult ist Abdul Ghani Arut und am Mikrofon begrüßt Sie Kai Zeisberg. Mit der künstlichen Intelligenz und wie sie auch in der Slowakei die Arbeitswelt verändert, beschäftigt sich Juraj Pavlovic in seinem Beitrag gegen Ende der Sendung. Vorher nehme ich Sie mit auf einen Abstecher zu einem der schönsten Ausflugsziele Bratislavas. Und natürlich gibt es slowakische Musik, unter anderem mit Robo Opatowski. Doch wir starten erst einmal mit dem Folklore-Ensemble Kavečianka und Stano Balaš. Viel Spaß beim Zuhören!

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1: Hoch über der slowakischen Hauptstadt auf dem höchsten Punkt von Bratislava erhebt sich seit 2020 ein außergewöhnliches Bauwerk. Der Aussichtsturm auf der Devinska Korbila, dem Tebenok-Kogel. Mit seinen 21,27 Metern Höhe und einzigartigen Architektur ist er nicht nur ein lokales Wahrzeichen geworden, sondern wurde sogar von einem renommierten Architektur-Webportal als einer der 25 besten Aussichtstürme der Welt ausgezeichnet.
2: Devinska Kobila erhebt sich 514 Meter über dem Meeresspiegel und bildet den höchsten Punkt der kleinen Karpaten im Stadtgebiet von Bratislava. Diese Lage macht den Aussichtsturm zu einem wahrhaft europäischen Erlebnis. Von seinen drei Aussichtsplattformen aus können Besucher gleichzeitig drei Länder überblicken: die Slowakei, Österreich und Ungarn. Der Blick schweift über die majestätische Donau, die historische Burg Devin, das österreichische Schlosshof nahe Wien, die österreichischen Alpen und bei guter Sicht sogar bis zum Berg Sobor mit dem Fernsehturm von Nitra. Bei optimalen Wetterbedingungen reicht die Sicht bis zu 100 Kilometer weit.
1: Das Design des Turms stammt vom renommierten Architekturbüro Szebo Lichy und ist eine Hommage an die einheimische Tierwelt. Die charakteristische dreieckige Form erinnert an eine Gottesanbeterin, ein geschütztes Insekt, das in dieser Region heimisch ist. Architekt Igor Lichy meinte, dass die markante Dreiecksform die einzigartige Aussichtslage über drei Länder widerspiegelt.
2: Der 35 Tonnen schwere Stahlturm ist weiß gestrichen, wodurch seine Silhouette vor dem Hintergrund der umliegenden Baumkronen hervorsticht, während er aus der Ferne fast unsichtbar im Massiv des Berges verschwindet. Diese durchdachte Farbwahl zeigt die sensible Integration des modernen Bauwerks in die natürliche Umgebung.
1: Der Turm steht auf einem Gelände mit dramatischer Vergangenheit, einer ehemaligen Raketenabschussbasis aus der Zeit des Kalten Krieges. Von 1979 bis 1983 unter sowjetischer Aufsicht erbaut, diente die Basis der tschechoslowakischen Armee zum Schutz des Luftraums über Bratislava. 16 Flugabwehrraketen vom Typ S-125M Neva in massiven Betonbunkern und dazu 140 Soldaten waren hier stationiert. Heute sind die verfallenen Bunker und Kasernen stumme Zeugen dieser bewegten Epoche. Dazu der Geograf Adrian Gubčo.
3: Devinska Kobila hatte eine relativ wichtige strategische Lage an der Grenze zu Österreich, was vor dem Jahr 1989 die Grenze zwischen dem sozialistischen und dem kapitalistischen Block bedeutete. Es ist also offensichtlich, dass das Verteidigungsministerium eine so bedeutende Lage nutzte, um hier Militärobjekte zu platzieren. Man muss jedoch sagen, dass es ähnliche Objekte auch auf österreichischer Seite gab. Aber es stimmt nicht, was viele behaupten, dass dort Atombomben waren. Diese wurden dort nie stationiert. Von diesem Ort aus wurde die Flugaktivität auf der anderen Seite der Donau beobachtet. Ich denke, es ist einer der besten Orte von Bratislava. Ich würde sagen, dass Tausende von Menschen, die den Aussichtsturm bereits besucht haben, bestätigen können. Die Aussicht von dort ist wirklich großartig. Nach 1989 fielen die Gründe für den Erhalt einer solchen Verteidigungsinfrastruktur im Wesentlichen weg. Es gab keinen Grund mehr, sie weiter zu betreiben, sodass das Gelände aufgelassen wurde. Daher ist es im Hinblick auf die veränderte Funktion heute eigentlich ein Erholungsgebiet und ein Teil ist sogar geschützt, auch ohne Holzeinschlag. Dies soll den Erholungsgedanken unterstützen, aber gleichzeitig auch den Bezug zum Umweltschutz stärken. Viele Leute ahnen heute gar nicht mehr, wie es damals war und aussah. Sie wissen nicht einmal, dass es hier eine Raketenbasis gab. Es macht also definitiv Sinn, an diese Seite der Geschichte zu erinnern, den Kalten Krieg und dass wir eine Grenzstadt am Eisernen Vorhang waren.
1: Die Gottesanbeterin, also der Aussichtsturm auf dem Tebener Kogel, ist nicht nur ein architektonisches Highlight, sondern eingebettet in ein Naturjuwel. Heute begegnen einem dort friedlich weidende Ziegenherden, die sogar einen Unterstand mit einem leise vor sich hin dudelnden Programm von Radio Slovensko haben. Seit 1965 steht ein Teil der südlichen Hänge als nationales Naturreservoir unter Schutz. Auf gut 100 Hektar gedeiht hier eine einzigartige xerothermische Waldsteppenflora und Fauna. In den ockergelben Wänden des alten Sandsteinbruchs, dem auch auf Slowakisch sogenannten Sandberg, finden sich bis heute Fossilien von Meerestieren aus dem Tertiär, deren Alter auf 14 bis 16 Millionen Jahre geschätzt wird. Teresia Zelmanova vom Bürgerverein Terra Carpatica weiß mehr.
4: Es ist einer der floristisch reichsten Orte der Slowakei. Es gibt hier über 1100 Arten besonderer Pflanzen, von denen viele geschützt sind, wie zum Beispiel die große Kuhschelle, das Frühlings-Adonis-Röschen oder verschiedene Orchideen. Devinska Kobila ist gleichzeitig der Ort mit den meisten wärmeliebenden Tierarten. Wir können hier unsere größte Heuschreckenart, die große Sägeschrecke, finden oder unter den Reptilien die östliche Smaragdeidechse. Als in der Vergangenheit am Südzipfel Kies abgebaut wurde, wurde der Sandberg freigelegt, ein außergewöhnliches Überbleibsel eines tertiären Meeres. An diesem Ort wurden Knochen verschiedener vor langer Zeit lebender Tiere gefunden, Haizähne, verschiedene Fossilien von Meeresschnecken, Seeigeln, Muscheln und sogar der Wirbel eines Wals. Es geht also um eine außergewöhnliche Lage, an der sich die sogenannte phytogeografische Region kreuzt, und zwar die pannonische und die westkarpatische Flora. Zudem haben wir hier einen nach Südwesten ausgerichteten Hang. Das Untergrundgestein besteht aus Kalk, wodurch der Boden mit vielen Nährstoffen angereichert wird. Und es gibt hier sehr viel Sonne. Eine entsprechende Beweidung fördert also den Artenreichtum der hier siedelnden Pflanzen und Insekten und unterstützt am Kogel die Regeneration.
1: Der Aussichtsturm befindet sich in einem Gebiet mit reicher Geschichte. Bereits in der Jungsteinzeit war diese Region am Ufer des Flusses March besiedelt und die historische Bernsteinstraße führte genau durch dieses Gebiet. Die Kelten hinterließen hier bedeutende Spuren ihrer Zivilisation und archäologische Funde belegen eine kontinuierliche Besiedlung über Jahrtausende. Die erste schriftliche Erwähnung von Theben-Neudorf stammt aus dem Jahr 1451. Im 16. Jahrhundert siedelten sich hier auch kroatische Familien und Flüchtlinge vor den Türken an. 1581 errichteten die Bewohner eine Kirche, die heute zusammen mit ihrem steinernen Taufbecken als Kulturdenkmal geschützt ist. Und in diesem heutigen Bratislavaer Stadtteil feiert die in der Slowakei anerkannte nationale Minderheit der Kroaten jährlich ihr Kultur- und Begegnungsfest. Auch hat hier das Museum der Kultur der Kroaten als ein Teil des slowakischen Nationalmuseums seinen Sitz. Apropos Museum.
2: Ebenfalls interessant ist das Pädagogikmuseum im historischen Schulgebäude von Devinska Nova Ves. Und für Naturliebhaber, Wanderer oder Fahrradtouristen gibt es hier die moderne Fahrradbrücke der Freiheit, die die Slowakei mit dem österreichischen Schlosshof verbindet. Oder die Naturgalerie Schrottpark, die eigentlich ein Zoo voller kreativer Tierskulpturen und eine echte Familienattraktion ist. Und es wird natürlich allerhand Gastronomie geboten. Restaurants, Cafés, Eisdielen und bis in die warmen Oktobertage hinein nette Freisitze oder, wie die Österreicher es nennen, Schanigärten.
1: Übrigens, vom Wiener Hauptbahnhof sind es gerade einmal 41 Minuten zum Bahnhof Devinska Nova Ves. Und natürlich ist der Bratislavaer Stadtteil auch gut an den öffentlichen Personennahverkehr angeschlossen mit den Buslinien 20, 21 und 29. Doch zurück auf den Thebener Kogel. Es gibt gut markierte Wanderwege, die durch das Naturschutzgebiet führen und bereits auf dem Weg spektakuläre Ausblicke bieten. Historisch interessant ist zum Beispiel die Wanderung entlang der Grenzsteine zwischen dem ehemaligen Deutschen Reich und der Kriegsslowakei. Oder die Routen zu den Stein- und Sandbrüchen. Der Aufstieg zum Aussichtsturm ist ein Erlebnis für sich. 112 Stufen führen zu den drei Aussichtsplattformen. Jede bietet eine andere Perspektive auf die atemberaubende Landschaft und den Zusammenfluss von March und Donau. Der Turm ist ganzjährig und kostenlos zugänglich. Er steht an der Kreuzung beliebter Wanderwege und ist sowohl zu Fuß als auch mit dem Fahrrad gut erreichbar. Und lassen Sie mich ehrlich sein, liebe Zuhörerinnen und Zuhörer, so oft wie ich dort schon war und dieses wundervolle Architektur- und Naturensemble bewundert habe, meine Höhenangst hat es mir immer nur ermöglicht, die Stufen bis zur ersten Zwischenplattform zu nehmen. Wenn Sie keine Höhenangst haben, umso besser.
2: Der Aussichtsturm ist mehr als nur irgendein Aussichtspunkt. Er ist ein Symbol für die Verbindung der mitteleuropäischen Kulturen. Seine Lage an der Grenze dreier Länder und sein Design, das die Natur respektiert und gleichzeitig moderne Architektur zelebriert, machen ihn zu einem wahrhaft europäischen Wahrzeichen. Er verbindet Naturerlebnis, Geschichtsbewusstsein und architektonische Exzellenz zu einem unvergesslichen Erlebnis mit herrlichen Fotomotiven. Ob bei Sonnenaufgang, wenn die Morgennebel über der Donau schweben, oder bei Sonnenuntergang, wenn die Lichter dreier Länder zu funkeln beginnen.
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1: Die künstliche Intelligenz ist in der Arbeitswelt längst keine Zukunftsmusik mehr. Leicht zugängliche Programme helfen beim Schreiben, Bearbeiten und Übersetzen von Texten. Unternehmen nutzen die KI aber auch für komplexere Aufgaben. Eine Umfrage von Alma Career Slovakia zufolge setzen bereits 77% der befragten Arbeitgeber in der Slowakei künstliche Intelligenz ein. Doch nur etwa jedes fünfte Unternehmen geht dabei systematisch und nach einer klaren Strategie vor. Vielen Beschäftigten erleichtert die KI bereits jetzt die tägliche Arbeit, erklärte Ljubica Melcerova, PR-Managerin bei Alma Career, gegenüber unseren Fernsehkollegen von STVR.
2: Die KI kann den Beschäftigten helfen, effizienter zu arbeiten. Sie können ihre täglichen Aufgaben schneller erledigen und haben dadurch mehr Zeit für strategische Fragen. Viele nutzen sie zum Beispiel bereits für verschiedene Verwaltungsaufgaben wie das Schreiben von E-Mails oder das Vorbereiten von Präsentationen. Anhand vorgegebener Vorlagen kann sie auch selbstständig Daten verarbeiten. Währenddessen können Beschäftigte etwa Strategien für die Zukunft entwickeln oder sich auf Besprechungen vorbereiten. Wie sich die KI einsetzen lässt, hängt natürlich von der jeweiligen Tätigkeit ab. In handwerklichen Berufen wird sie anders genutzt, kann aber auch dort helfen, beispielsweise bei der Planung.
1: Die Einsatzmöglichkeiten reichen inzwischen weit über das Schreiben von E-Mails hinaus. In der Softwareentwicklung unterstützt die KI beim Programmieren und bei der Suche nach Fehlern. Im Kundenservice können Chatbots Routinefragen beantworten, etwa zum Stand einer Bestellung oder zur Rückgabe von Waren. In der Logistik hilft die Technologie, Lieferrouten zu planen und den künftigen Warenbedarf abzuschätzen. Banken nutzen sie, um verdächtige Kartenzahlungen zu erkennen. Auch umfangreiche Verträge und Geschäftsberichte lassen sich mit Hilfe von KI auswerten, etwa um wichtige Kennzahlen oder möglicherweise problematische Klauseln herauszufiltern. Die Ergebnisse müssen allerdings weiterhin fachkundig geprüft werden. Umso wichtiger wird es, dass Beschäftigte lernen, verantwortungsvoll und sicher mit KI-Werkzeugen umzugehen. Gerade hier liegen bislang auch die größten Bedenken der Unternehmen beim Einsatz dieser Technologien, sagt Ljubica Melcerova.
2: Wenn klare Grenzen und verbindliche Regeln fehlen, kann es passieren, dass Beschäftigte sensible interne Informationen oder Kundendaten in KI-Anwendungen eingeben. Die Unternehmen befürchten solche Situationen zu Recht, vor allem weil es in diesem Bereich an Fachkräften mangelt.
1: Die Risiken gehen über den Verlust vertraulicher Daten hinaus. Die KI kann überzeugend klingende, aber falsche Antworten liefern. Werden diese ungeprüft übernommen, drohen Fehlentscheidungen. Versteckte Anweisungen in Dokumenten oder E-Mails können die Systeme auch gezielt manipulieren. Darf die künstliche Intelligenz selbstständig Nachrichten verschicken oder Dateien verändern, können solche Fehler unmittelbar Schaden anrichten. Wie gut Unternehmen diese Risiken beherrschen, entscheidet deshalb mit darüber, ob KI ihre Arbeit verbessert oder neue Probleme schafft.
2: Entscheidend ist, ob die Unternehmen lediglich Lizenzen kaufen und den Beschäftigten zur Verfügung stellen oder einen systematischen Ansatz verfolgen. Wenn sie KI ohne ein solches Konzept einführen und an alten Arbeitsweisen festhalten, werden die alten Fehler nur schneller gemacht. Damit ist nichts gewonnen. Haben die Beschäftigten dagegen mehr Erfahrung im Umgang mit KI, können sie effizienter arbeiten.
1: Auch der slowakische Arbeitsmarkt reagiert laut Ljubica Melcerova bereits auf die zunehmende Verbreitung von KI. Wer sich um eine Stelle im Büro bewirbt, muss immer häufiger mit solchen Werkzeugen umgehen können. Allgemeine Kenntnisse allein reichen dabei nicht aus. Gefragt seien konkrete Fähigkeiten, die Bewerber auch nachweisen können.
2: Es gibt Menschen, die sich sehr intensiv mit KI beschäftigen und wissen, dass sie ihnen bei der Arbeit helfen kann. Wir haben diese Entwicklung vor allem anhand von Stellenanzeigen verfolgt. Noch verlangen vergleichsweise wenige Angebote ausdrücklich Kenntnisse im Umgang mit künstlicher Intelligenz. Ihre Zahl wächst jedoch und verdoppelt sich ungefähr jedes Jahr. Deshalb ist zu erwarten, dass solche Fähigkeiten in den kommenden Jahren ganz selbstverständlich zu den Anforderungen in Stellenanzeigen gehören werden.
1: Die Arbeitswelt könnte sich tiefgreifend verändern, wenn autonome KI-Agenten breiter zum Einsatz kommen. Solche Systeme beantworten nicht nur Fragen, sondern können selbstständig Programme bedienen und Aufgaben über mehrere Anwendungen hinweg erledigen. Wie viel Handlungsspielraum sie dabei erhalten, müssen Unternehmen sorgfältig abwägen. Der Schutz vertraulicher Daten und klare interne Regeln spielen dabei eine zentrale Rolle. In den kommenden Jahren dürfte sich deutlicher zeigen, welche Tätigkeiten sich weitgehend automatisieren lassen und wo menschliche Erfahrung und Urteilskraft unverzichtbar bleiben.
2: Bei einfachen, sich wiederholenden Aufgaben kann die KI den Menschen bereits ersetzen, vor allem im Büro. Das gilt etwa für das Erstellen von Texten und Präsentationen, wobei die abschließende Kontrolle durch einen Menschen weiterhin notwendig ist. Ähnliches gilt für einfache Programmieraufgaben. Entscheidungen und strategische Fragen scheinen dagegen vorerst eine Domäne des Menschen zu bleiben. Gerade langjährige Beschäftigte kennen die Zusammenhänge, auf die es dabei ankommt. In der Personalarbeit spielt für uns außerdem die europäische KI-Verordnung eine Rolle. Sie sieht vor, dass bei der Personalauswahl ein Mensch darüber entscheiden muss, wen das Unternehmen einstellt.
1: Die Folgen des Einsatzes der künstlichen Intelligenz reichen weit über den Arbeitsplatz hinaus. Zu den Risiken gehören Desinformation, Diskriminierung und ein möglicher Verlust menschlicher Kontrolle über immer leistungsfähigere Systeme. Selbst führende Köpfe der KI-Branche warnen vor möglichen schwerwiegenden Folgen. Fachleute und Unternehmen forderten bereits vor mehreren Jahren eine Pause beim Training besonders leistungsfähiger Modelle. Wie realistisch die düstersten Szenarien sind, ist allerdings umstritten. Die EU will mit ihrer KI-Verordnung Risiken begrenzen. Sie verbietet bestimmte Anwendungen und sieht für Hochrisikosysteme strenge Anforderungen und menschliche Aufsicht vor. Hinzu kommen Transparenzpflichten. Nutzer sollen erkennen können, wenn sie mit einem KI-Chatbot kommunizieren. Auch bei täuschend echten, mit KI erzeugten oder manipulierten Videos muss grundsätzlich auf den künstlichen Ursprung hingewiesen werden. Ob KI den Arbeitsalltag tatsächlich verbessert, hängt deshalb auch davon ab, wie gut Menschen ihren Einsatz gestalten und kontrollieren.
0: Und damit sind wir für heute am Ende der Sendung aus der SDWR-Rundfunkpyramide Bratislava. Abdulghani Arud am Mischpult und Kai Zeisberg am Mikrofon wünschen Ihnen noch ein schönes Wochenende. Auf Wiederhören, do počutja. 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

Willkommen zum deutschsprachigen RSI-Magazin aus der SDWR-Rundfunkpyramide Bratislava. Wie immer am Samstag mit einer Auswahl von Themen der vergangenen Tage. Am Mischpult ist Abdul Ghani Arut und am Mikrofon begrüßt Sie Kai Zeisberg. Mit der künstlichen Intelligenz und wie sie auch in der Slowakei die Arbeitswelt verändert, beschäftigt sich Juraj Pavlovic in seinem Beitrag gegen Ende der Sendung. Vorher nehme ich Sie mit auf einen Abstecher zu einem der schönsten Ausflugsziele Bratislavas. Und natürlich gibt es slowakische Musik, unter anderem mit Robo Opatowski. Doch wir starten erst einmal mit dem Folklore-Ensemble Kavečianka und Stano Balaš. Viel Spaß beim Zuhören!

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1: Hoch über der slowakischen Hauptstadt, auf dem höchsten Punkt von Bratislava, erhebt sich seit 2020 ein außergewöhnliches Bauwerk. Der Aussichtsturm auf der Devinska Korbila, dem Tebenok-Kogel. Mit seinen 21,27 Metern Höhe und einzigartigen Architektur ist er nicht nur ein lokales Wahrzeichen geworden, sondern wurde sogar von einem renommierten Architektur-Webportal als einer der 25 besten Aussichtstürme der Welt ausgezeichnet.
2: Devinska Korbila erhebt sich 514 Meter über dem Meeresspiegel und bildet den höchsten Punkt der kleinen Karpaten im Stadtgebiet von Bratislava. Diese Lage macht den Aussichtsturm zu einem wahrhaft europäischen Erlebnis. Von seinen drei

0: Die Form erinnert an eine Gottesanbeterin, ein geschütztes Insekt, das in dieser Region heimisch ist. Architekt Igor Lichy meinte, dass die markante Dreiecksform die einzigartige Aussichtslage über drei Länder widerspiegelt.
1: Der 35 Tonnen schwere Stahlturm ist weiß gestrichen, wodurch seine Silhouette vor dem Hintergrund der umliegenden Baumkronen hervorsticht, während er aus der Ferne fast unsichtbar im Massiv des Berges verschwindet. Diese durchdachte Farbwahl zeigt die sensible Integration des modernen Bauwerks in die natürliche Umgebung.
0: Der Turm steht auf einem Gelände mit dramatischer Vergangenheit, einer ehemaligen Raketenabschussbasis aus der Zeit des Kalten Krieges. Von 1979 bis 1983 unter sowjetischer Aufsicht erbaut, diente die Basis der tschechoslowakischen Armee zum Schutz des Luftraums über Bratislava. 16 Flugabwehrraketen vom Typ S-125M Neva in massiven Betonbunkern und dazu 140 Soldaten waren hier stationiert. Heute sind die verfallenen Bunker und Kasernen stumme Zeugen dieser bewegten Epoche. Dazu der Geograf Adrian Gubčo.
2: Devinská Kobyla hatte eine relativ wichtige strategische Lage an der Grenze zu Österreich, was vor dem Jahr 1989 die Grenze zwischen dem sozialistischen und dem kapitalistischen Block bedeutete. Es ist also offensichtlich, dass das Verteidigungsministerium eine so bedeutende Lage nutzte, um hier Militärobjekte zu platzieren. Man muss jedoch sagen, dass es ähnliche Objekte auch auf österreichischer Seite gab. Aber es stimmt nicht, was viele behaupten. Dass dort Atombomben waren. Diese wurden dort nie stationiert. Von diesem Ort aus wurde die Flugaktivität auf der anderen Seite der Donau beobachtet. Ich denke, es ist einer der besten Orte von Bratislava. Ich würde sagen, dass Tausende von Menschen, die den Aussichtsturm bereits besucht haben, bestätigen können. Die Aussicht von dort ist wirklich großartig. Nach 1989 fielen die Gründe für den Erhalt einer solchen Verteidigungsinfrastruktur im Wesentlichen weg. Es gab keinen Grund mehr, sie weiter zu betreiben, sodass das Gelände aufgelassen wurde. Daher ist es im Hinblick auf die veränderte Funktion heute eigentlich ein Erholungsgebiet und ein Teil ist sogar geschützt, auch ohne Holzeinschlag. Dies soll den Erholungsgedanken unterstützen, aber gleichzeitig auch den Bezug zum Umweltschutz stärken. Viele Leute ahnen heute gar nicht mehr, wie es damals war und aussah. Sie wissen nicht einmal, dass es hier eine Raketenbasis gab. Es macht also definitiv Sinn, an diese Seite der Geschichte zu erinnern, den Kalten Krieg, und dass wir eine Grenzstadt am Eisernen Vorhang waren.
0: Die Gottesanbeterin, also der Aussichtsturm auf dem Thebener Kogel, ist nicht nur ein architektonisches Highlight, sondern eingebettet in ein Naturjuwel. Heute begegnen einem dort friedlich weidende Ziegenherden, die sogar einen Unterstand mit einem leise vor sich hin dudelnden Programm von Radio Slovensko haben. Seit 1965 steht ein Teil der südlichen Hänge als nationales Naturreservoir unter Schutz. Auf gut 100 Hektar gedeiht hier eine einzigartige xerothermische Waldsteppenflora und Fauna. In den ockergelben Wänden des alten Sandsteinbruchs, dem auch auf Slowakisch sogenannten Sandberg, finden sich bis heute Fossilien von Meerestieren aus dem Tertiär, deren Alter auf 14 bis 16 Millionen Jahre geschätzt wird. Teresia Zelmanova vom Bürgerverein Terra Carpatica weiß mehr.
3: Es ist einer der floristisch reichsten Orte der Slowakei. Es gibt hier über 1100 Arten besonderer Pflanzen, von denen viele geschützt sind, wie zum Beispiel die große Kuhschelle, das Frühlings-Adonis-Röschen oder verschiedene Orchideen. Devinská Kobyla ist gleichzeitig der Ort mit den meisten wärmeliebenden Tierarten. Wir können hier unsere größte Heuschreckenart, die große Sägeschrecke, finden oder unter den Reptilien die östliche Smaragdeidechse. Als in der Vergangenheit am Südzipfel Kies abgebaut wurde, wurde der Sandberg freigelegt, ein außergewöhnliches Überbleibsel eines tertiären Meeres. An diesem Ort wurden Knochen verschiedener vor langer Zeit lebender Tiere gefunden, Haizähne, verschiedene Fossilien von Meeresschnecken, Seeigeln, Muscheln und sogar der Wirbel eines Wals. Es geht also um eine außergewöhnliche Lage, an der sich die sogenannte phytogeografische Region kreuzt, und zwar die pannonische und die westkarpatische Flora. Zudem

0: Nun haben wir hier einen nach Südwesten ausgerichteten Hang. Das Untergrundgestein besteht aus Kalk, wodurch der Boden mit vielen Nährstoffen angereichert wird. Und es gibt hier sehr viel Sonne. Eine entsprechende Beweidung fördert also den Artenreichtum der hier siedelnden Pflanzen und Insekten und unterstützt am Kogel die Regeneration.
1: Der Aussichtsturm befindet sich in einem Gebiet mit reicher Geschichte. Bereits in der Jungsteinzeit war diese Region am Ufer des Flusses Marsch besiedelt und die historische Bernsteinstraße führte genau durch dieses Gebiet. Die Kelten hinterließen hier bedeutende Spuren ihrer Zivilisation und archäologische Funde belegen eine kontinuierliche Besiedlung über Jahrtausende. Die erste schriftliche Erwähnung von Theben-Neudorf stammt aus dem Jahr 1451. Im 16. Jahrhundert siedelten sich hier auch kroatische Familien und Flüchtlinge vor den Türken an. 1581 errichteten die Bewohner eine Kirche, die heute zusammen mit ihrem steinernen Taufbecken als Kulturdenkmal geschützt ist. Und in diesem heutigen Bratislavaer Stadtteil feiert die in der Slowakei anerkannte nationale Minderheit der Kroaten jährlich ihr Kultur- und Begegnungsfest. Auch hat hier das Museum der Kultur der Kroaten als ein Teil des slowakischen Nationalmuseums seinen Sitz. Apropos Museum.
2: Ebenfalls interessant ist das Pädagogikmuseum im historischen Schulgebäude von Devinska Nova Ves. Und für Naturliebhaber, Wanderer oder Fahrradtouristen gibt es hier die moderne Fahrradbrücke der Freiheit, die die Slowakei mit dem österreichischen Schlosshof verbindet. Oder die Naturgalerie Schrottpark, die eigentlich ein Zoo voller kreativer Tierskulpturen und eine echte Familienattraktion ist. Und es wird natürlich allerhand Gastronomie geboten. Restaurants, Cafés, Eisdielen und bis in die warmen Oktobertage hinein nette Freisitze oder, wie die Österreicher es nennen, Schanigärten.
1: Übrigens, vom Wiener Hauptbahnhof sind es gerade einmal 41 Minuten zum Bahnhof Devinska Nova Ves. Und natürlich ist der Bratislavaer Stadtteil auch gut an den öffentlichen Personennahverkehr angeschlossen mit den Buslinien 20, 21 und 29. Doch zurück auf den Tebener Kogel. Es gibt gut markierte Wanderwege, die durch das Naturschutzgebiet führen und bereits auf dem Weg spektakuläre Ausblicke bieten. Historisch interessant ist zum Beispiel die Wanderung entlang der Grenzsteine zwischen dem ehemaligen Deutschen Reich und der Kriegsslowakei. Oder die Routen zu den Stein- und Sandbrüchen. Der Aufstieg zum Aussichtsturm ist ein Erlebnis für sich. 112 Stufen führen zu den drei Aussichtsplattformen. Jede bietet eine andere Perspektive auf die atemberaubende Landschaft und den Zusammenfluss von Marsch und Donau. Der Turm ist ganzjährig und kostenlos zugänglich. Er steht an der Kreuzung beliebter Wanderwege und ist sowohl zu Fuß als auch mit dem Fahrrad gut erreichbar. Und lassen Sie mich ehrlich sein, liebe Zuhörerinnen und Zuhörer, so oft wie ich dort schon war und dieses wundervolle Architektur- und Naturensemble bewundert habe, meine Höhenangst hat es mir immer nur ermöglicht, die Stufen bis zur ersten Zwischenplattform zu nehmen. Wenn Sie keine Höhenangst haben, umso besser.
2: Der Aussichtsturm ist mehr als nur irgendein Aussichtspunkt. Er ist ein Symbol für die Verbindung der mitteleuropäischen Kulturen. Seine Lage an der Grenze dreier Länder und sein Design, das die Natur respektiert und gleichzeitig moderne Architektur zelebriert, machen ihn zu einem wahrhaft europäischen Wahrzeichen. Er verbindet Naturerlebnis, Geschichtsbewusstsein und architektonische Exzellenz zu einem unvergesslichen Erlebnis mit herrlichen Fotomotiven. Ob bei Sonnenaufgang, wenn die Morgennebel über der Donau schweben, oder bei Sonnenuntergang, wenn die Lichter dreier Länder zu funkeln beginnen.
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0: Unter der Lupe. Die künstliche Intelligenz ist in der Arbeitswelt längst keine Zukunftsmusik mehr. Leicht zugängliche Programme helfen beim Schreiben, Bearbeiten und Übersetzen von Texten. Unternehmen nutzen die KI aber auch für komplexere Aufgaben. Eine Umfrage von Alma Career Slovakia zufolge setzen bereits 77% der befragten Arbeitgeber in der Slowakei künstliche Intelligenz ein. Doch nur etwa jedes fünfte Unternehmen geht dabei systematisch und nach einer klaren Strategie vor. Vielen Beschäftigten erleichtert die KI bereits jetzt die tägliche Arbeit, erklärte Ljubica Melcerova, PR-Managerin bei Alma Career, gegenüber unseren Fernsehkollegen von STVR.
1: Die KI kann den Beschäftigten helfen, effizienter zu arbeiten. Sie können ihre täglichen Aufgaben schneller erledigen und haben dadurch mehr Zeit für strategische Fragen. Viele nutzen sie zum Beispiel bereits für verschiedene Verwaltungsaufgaben, wie das Schreiben von E-Mails oder das Vorbereiten von Präsentationen. Anhand vorgegebener Vorlagen kann sie auch selbstständig Daten verarbeiten. Währenddessen können Beschäftigte etwa Strategien für die Zukunft entwickeln oder sich auf Besprechungen vorbereiten. Wie sich die KI einsetzen lässt, hängt natürlich von der jeweiligen Tätigkeit ab. In handwerklichen Berufen wird sie anders genutzt, kann aber auch dort helfen, beispielsweise bei der Planung.
0: Die Einsatzmöglichkeiten reichen inzwischen weit über das Schreiben von E-Mails hinaus. In der Softwareentwicklung unterstützt die KI beim Programmieren und bei der Suche nach Fehlern. Im Kundenservice können Chatbots Routinefragen beantworten, etwa zum Stand einer Bestellung oder zur Rückgabe von Waren. In der Logistik hilft die Technologie, Lieferrouten zu planen und den künftigen Warenbedarf abzuschätzen. Banken nutzen sie, um verdächtige Kartenzahlungen zu erkennen. Auch umfangreiche Verträge und Geschäftsberichte lassen sich mit Hilfe von KI auswerten, etwa um wichtige Kennzahlen oder möglicherweise problematische Klauseln herauszufiltern. Die Ergebnisse müssen allerdings weiterhin fachkundig geprüft werden. Umso wichtiger wird es, dass Beschäftigte lernen, verantwortungsvoll und sicher mit KI-Werkzeugen umzugehen. Gerade hier liegen bislang auch die größten Bedenken der Unternehmen beim Einsatz dieser Technologien, sagt Ljubica Melcerova.
1: Wenn klare Grenzen und verbindliche Regeln fehlen, kann es passieren, dass Beschäftigte sensible interne Informationen oder Kundendaten in KI-Anwendungen eingeben. Die Unternehmen befürchten solche Situationen zu Recht, vor allem weil es in diesem Bereich an Fachkräften mangelt.
0: Die Risiken gehen über den Verlust vertraulicher Daten hinaus. Die KI kann überzeugend klingende, aber falsche Antworten liefern. Werden diese ungeprüft übernommen, drohen Fehlentscheidungen. Versteckte Anweisungen in Dokumenten oder E-Mails können die Systeme auch gezielt manipulieren. Darf die künstliche Intelligenz selbstständig Nachrichten verschicken oder Dateien verändern, können solche Fehler unmittelbar Schaden anrichten. Wie gut Unternehmen diese Risiken beherrschen, entscheidet deshalb mit darüber, ob KI ihre Arbeit verbessert oder neue Probleme schafft.
1: Entscheidend ist, ob die Unternehmen lediglich Lizenzen kaufen und den Beschäftigten zur Verfügung stellen oder einen systematischen Ansatz verfolgen. Wenn sie KI ohne ein solches Konzept einführen und an alten Arbeitsweisen festhalten, werden die alten Fehler nur schneller gemacht. Damit ist nichts gewonnen. Haben die Beschäftigten dagegen mehr Erfahrung im Umgang mit KI, können sie effizienter arbeiten.
0: Auch der slowakische Arbeitsmarkt reagiert laut Ljubica Melcerova bereits auf die zunehmende Verbreitung von KI. Wer sich um eine Stelle im Büro bewirbt, muss immer häufiger mit solchen Werkzeugen umgehen können. Allgemeine Kenntnisse allein reichen dabei nicht aus. Gefragt seien konkrete Fähigkeiten, die Bewerber auch nachweisen können.
1: Es gibt Menschen, die sich sehr intensiv mit KI beschäftigen und wissen, dass sie ihnen bei der Arbeit helfen kann. Wir haben diese Entwicklung vor allem anhand von Stellenanzeigen verfolgt. Noch verlangen vergleichsweise wenige Angebote ausdrücklich Kenntnisse im Umgang mit künstlicher Intelligenz. Ihre Zahl wächst jedoch und verdoppelt sich ungefähr jedes Jahr. Deshalb ist zu erwarten, dass solche Fähigkeiten in den kommenden Jahren ganz selbstverständlich zu den Anforderungen in Stellenanzeigen gehören werden.
0: Die Arbeitswelt könnte sich tiefgreifend verändern, wenn autonome KI-Agenten breiter zum Einsatz kommen. Solche Systeme beantworten nicht nur Fragen, sondern können selbstständig Programme bedienen und Aufgaben über mehrere Anwendungen hinweg erledigen. Wie viel Handlungsspielraum sie dabei erhalten, müssen Unternehmen sorgfältig abwägen. Der Schutz vertraulicher Daten und klare interne Regeln spielen dabei eine zentrale Rolle. In den kommenden Jahren dürfte sich deutlicher zeigen, welche Tätigkeiten sich weitgehend automatisieren lassen und wo menschliche Erfahrung und Urteilskraft unverzichtbar bleiben.
1: Bei einfachen, sich wiederholenden Aufgaben kann die KI den Menschen bereits ersetzen, vor allem im Büro. Das gilt etwa für das Erstellen von Texten und Präsentationen, wobei die abschließende Kontrolle durch einen Menschen weiterhin notwendig ist. Ähnliches gilt für einfache Programmieraufgaben. Entscheidungen und strategische Fragen scheinen dagegen vorerst eine Domäne des Menschen zu bleiben. Gerade langjährige Beschäftigte kennen die Zusammenhänge, auf die es dabei ankommt. In der Personalarbeit spielt für uns außerdem die europäische KI-Verordnung eine Rolle. Sie sieht vor, dass bei der Personalauswahl ein Mensch darüber entscheiden muss, wen das Unternehmen einstellt.
0: Die Folgen des Einsatzes der künstlichen Intelligenz reichen weit über den Arbeitsplatz hinaus. Zu den Risiken gehören Desinformation, Diskriminierung und ein möglicher Verlust menschlicher Kontrolle über immer leistungsfähigere Systeme. Selbst führende Köpfe der KI-Branche warnen vor möglichen schwerwiegenden Folgen. Fachleute und Unternehmen forderten bereits vor mehreren Jahren eine Pause beim Training besonders leistungsfähiger Modelle. Wie realistisch die düstersten Szenarien sind, ist allerdings umstritten. Die EU will mit ihrer KI-Verordnung Risiken begrenzen. Sie verbietet bestimmte Anwendungen und sieht für Hochrisikosysteme strenge Anforderungen und menschliche Aufsicht vor. Hinzu kommen Transparenzpflichten. Nutzer sollen erkennen können, wenn sie mit einem KI-Chatbot kommunizieren. Auch bei täuschend echten, mit KI erzeugten oder manipulierten Videos muss grundsätzlich auf den künstlichen Ursprung hingewiesen werden. Ob KI den Arbeitsalltag tatsächlich verbessert, hängt deshalb auch davon ab, wie gut Menschen ihren Einsatz gestalten und kontrollieren.
2: Und damit sind wir für heute am Ende der Sendung aus der SDWR-Rundfunkpyramide Bratislava. Abdul Ghani Arud am Mischpult und Kai Zeisberg am Mikrofon wünschen Ihnen noch ein schönes Wochenende. Auf Wiederhören, do počutja. 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

Willkommen zum deutschsprachigen RSI-Magazin aus der SDWR-Rundfunkpyramide Bratislava. Wie immer am Samstag mit einer Auswahl von Themen der vergangenen Tage. Am Mischpult ist Abdul Ghani Arut und am Mikrofon begrüßt Sie Kai Zeisberg. Mit der künstlichen Intelligenz und wie sie auch in der Slowakei die Arbeitswelt verändert, beschäftigt sich Juraj Pavlovic in seinem Beitrag gegen Ende der Sendung. Vorher nehme ich Sie mit auf einen Abstecher zu einem der schönsten Ausflugsziele Bratislavas. Und natürlich gibt es slowakische Musik, unter anderem mit Robo Opatowski. Doch wir starten erst einmal mit dem Folklore-Ensemble Kavečianka und Stano Balaš. Viel Spaß beim Zuhören!

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1: Hoch über der slowakischen Hauptstadt auf dem höchsten Punkt von Bratislava erhebt sich seit 2020 ein außergewöhnliches Bauwerk, der Aussichtsturm auf der Devinska Korbila, dem Tebenok-Kogel. Mit seinen 21,27 Metern Höhe und einzigartigen Architektur ist er nicht nur ein lokales Wahrzeichen geworden, sondern wurde sogar von einem renommierten Architektur-Webportal als einer der 25 besten Aussichtstürme der Welt ausgezeichnet.
2: Devinska Kobila erhebt sich 514 Meter über dem Meeresspiegel und bildet den höchsten Punkt der kleinen Karpaten im Stadtgebiet von Bratislava. Diese Lage macht den Aussichtsturm zu einem wahrhaft europäischen Erlebnis. Von seinen drei Aussichtsplattformen aus können Besucher gleichzeitig drei Länder überblicken: die Slowakei, Österreich und Ungarn. Der Blick schweift über die majestätische Donau, die historische Burg Devin, das österreichische Schlosshof nahe Wien, die österreichischen Alpen und bei guter Sicht sogar bis zum Berg Sobor mit dem Fernsehturm von Nitra. Bei optimalen Wetterbedingungen reicht die Sicht bis zu 100 Kilometer weit.
1: Das Design des Turms stammt vom renommierten Architekturbüro Szebo Lichy und ist eine Hommage an die einheimische Tierwelt. Die charakteristische dreieckige Form erinnert an eine Gottesanbeterin, ein geschütztes Insekt, das in dieser Region heimisch ist. Architekt Igor Lichy meinte, dass die markante Dreiecksform die einzigartige Aussichtslage über drei Länder widerspiegelt.
2: Der 35 Tonnen schwere Stahlturm ist weiß gestrichen, wodurch seine Silhouette vor dem Hintergrund der umliegenden Baumkronen hervorsticht, während er aus der Ferne fast unsichtbar im Massiv des Berges verschwindet. Diese durchdachte Farbwahl zeigt die sensible Integration des modernen Bauwerks in die natürliche Umgebung.
1: Der Turm steht auf einem Gelände mit dramatischer

0: Má pomerne strategickú polohu na hranici
1: Slovenska. Die Minsker Kobyla hatte eine relativ wichtige strategische Lage an der Grenze zu Österreich, was vor dem Jahr 1989 die Grenze zwischen dem sozialistischen und dem kapitalistischen Block bedeutete. Es ist also offensichtlich, dass das Verteidigungsministerium eine so bedeutende Lage nutzte, um hier Militärobjekte zu platzieren. Man muss jedoch sagen, dass es ähnliche Objekte auch auf österreichischer Seite gab. Aber es stimmt nicht, was viele behaupten, dass dort Atombomben waren. Diese wurden dort nie stationiert. Von diesem Ort aus wurde die Flugaktivität auf der anderen Seite der Donau beobachtet. Ich denke, es ist einer der besten Orte von Bratislava. Ich würde sagen, dass Tausende von Menschen, die den Aussichtsturm bereits besucht haben, bestätigen können. Die Aussicht von dort ist wirklich großartig. Nach 1989 fielen die Gründe für den Erhalt einer solchen Verteidigungsinfrastruktur im Wesentlichen weg. Es gab keinen Grund mehr, sie weiter zu betreiben, sodass das Gelände aufgelassen wurde. Daher ist es im Hinblick auf die veränderte Funktion heute eigentlich ein Erholungsgebiet und ein Teil ist sogar geschützt, auch ohne Holzeinschlag. Dies soll den Erholungsgedanken unterstützen, aber gleichzeitig auch den Bezug zum Umweltschutz stärken. Viele Leute ahnen heute gar nicht mehr, wie es damals war und aussah. Sie wissen nicht einmal, dass es hier eine Raketenbasis gab. Es macht also definitiv Sinn, an diese Seite der Geschichte zu erinnern, den Kalten Krieg, um dass wir eine Grenzstadt am Eisernen Vorhang waren.
2: Die Gottesanbeterin, also der Aussichtsturm auf dem Thebener Kogel, ist nicht nur ein architektonisches Highlight, sondern eingebettet in ein Naturjuwel. Heute begegnen einem dort friedlich weidende Ziegenherden, die sogar einen Unterstand mit einem leise vor sich hindudelnden Programm von Radio Slovensko haben. Seit 1965 steht ein Teil der südlichen Hänge als nationales Naturreservoir unter Schutz. Auf gut 100 Hektar gedeiht hier eine einzigartige xerothermische Waldsteppenflora und Fauna. In den ockergelben Wänden des alten Sandsteinbruchs, dem auch auf Slowakisch sogenannten Sandberg, finden sich bis heute Fossilien von Meerestieren aus dem Tertiär, deren Alter auf 14 bis 16 Millionen Jahre geschätzt wird. Teresia Zelmanova vom Bürgerverein Terra Carpatica weiß mehr.
3: Es ist einer der floristisch reichsten Orte der Slowakei. Es gibt hier über 1100 Arten besonderer Pflanzen, von denen viele geschützt sind, wie zum Beispiel die große Kuhschelle, das Frühlings-Adonis-Röschen oder verschiedene Orchideen. Divinska Kobila ist gleichzeitig der Ort mit den meisten wärmeliebenden Tierarten. Wir können hier unsere größte Heuschreckenart, die große Sägeschrecke, finden oder unter den Reptilien die östliche Smaragdeidechse. Als in der Vergangenheit am Südzipfel Kies abgebaut wurde, wurde der Sandberg freigelegt, ein außergewöhnliches Überbleibsel eines tertiären Meeres. An diesem Ort wurden Knochen verschiedener vor langer Zeit lebender Tiere gefunden, Haizähne, verschiedene Fossilien von Meeresschnecken, Seeigeln, Muscheln und sogar der Wirbel eines Wals. Es geht also um eine außergewöhnliche Lage, an der sich die sogenannte phytogeografische Region kreuzt, und zwar die pannonische und die westkarpatische Flora. Zudem haben wir hier einen nach Südwesten ausgerichteten Hang. Das Untergrundgestein besteht aus Kalk, wodurch der Boden mit vielen Nährstoffen angereichert wird. Und es gibt hier sehr viel Sonne. Eine entsprechende Beweidung fördert also den Artenreichtum der hier siedelnden Pflanzen und Insekten und unterstützt am Kogel die Regeneration.
2: Der Aussichtsturm befindet sich in einem Gebiet mit reicher Geschichte. Bereits in der Jungsteinzeit war diese Region am Ufer des Flusses March besiedelt und die historische Bernsteinstraße führte genau durch dieses Gebiet. Die Kelten hinterließen hier bedeutende Spuren ihrer Zivilisation und archäologische Funde belegen eine kontinuierliche Besiedlung über Jahrtausende. Die erste schriftliche Erwähnung von Theben-Neudorf stammt aus dem Jahr 1451. Im 16. Jahrhundert siedelten sich hier auch kroatische Familien und Flüchtlinge vor den Türken an. 1581 errichteten die Bewohner eine Kirche, die heute zusammen mit ihrem steinernen Taufbecken als Kulturdenkmal geschützt ist. Und in diesem heutigen Bratislavaer Stadtteil feiert die in der Slowakei anerkannte nationale Minderheit der Kroaten jährlich ihr

0: Kultur- und Begegnungsfest. Auch hat hier das Museum der Kultur der Kroaten als ein Teil des slowakischen Nationalmuseums seinen Sitz. Apropos Museum.
1: Ebenfalls interessant ist das Pädagogikmuseum im historischen Schulgebäude von Devinska Nová Ves. Und für Naturliebhaber, Wanderer oder Fahrradtouristen gibt es hier die moderne Fahrradbrücke der Freiheit, die die Slowakei mit dem österreichischen Schlosshof verbindet. Oder die Naturgalerie Schrottpark, die eigentlich ein Zoo voller kreativer Tierskulpturen und eine echte Familienattraktion ist. Und es wird natürlich allerhand Gastronomie geboten. Restaurants, Cafés, Eisdielen und bis in die warmen Oktobertage hinein nette Freisitze oder, wie die Österreicher es nennen, Schanigärten.
0: Übrigens, vom Wiener Hauptbahnhof sind es gerade einmal 41 Minuten zum Bahnhof Devinska Nová Ves. Und natürlich ist der Bratislavaer Stadtteil auch gut an den öffentlichen Personennahverkehr angeschlossen mit den Buslinien 20, 21 und 29. Doch zurück auf den Tebener Kogel. Es gibt gut markierte Wanderwege, die durch das Naturschutzgebiet führen und bereits auf dem Weg spektakuläre Ausblicke bieten. Historisch interessant ist zum Beispiel die Wanderung entlang der Grenzsteine zwischen dem ehemaligen Deutschen Reich und der Kriegsslowakei. Oder die Routen zu den Stein- und Sandbrüchen. Der Aufstieg zum Aussichtsturm ist ein Erlebnis für sich. 112 Stufen führen zu den drei Aussichtsplattformen. Jede bietet eine andere Perspektive auf die atemberaubende Landschaft und den Zusammenfluss von March und Donau. Der Turm ist ganzjährig und kostenlos zugänglich. Er steht an der Kreuzung beliebter Wanderwege und ist sowohl zu Fuß als auch mit dem Fahrrad gut erreichbar. Und lassen Sie mich ehrlich sein, liebe Zuhörerinnen und Zuhörer, so oft wie ich dort schon war und dieses wundervolle Architektur- und Naturensemble bewundert habe, meine Höhenangst hat es mir immer nur ermöglicht, die Stufen bis zur ersten Zwischenplattform zu nehmen. Wenn Sie keine Höhenangst haben, umso besser.
1: Der Aussichtsturm ist mehr als nur irgendein Aussichtspunkt. Er ist ein Symbol für die Verbindung der mitteleuropäischen Kulturen. Seine Lage an der Grenze dreier Länder und sein Design, das die Natur respektiert und gleichzeitig moderne Architektur zelebriert, machen ihn zu einem wahrhaft europäischen Wahrzeichen. Er verbindet Naturerlebnis, Geschichtsbewusstsein und architektonische Exzellenz zu einem unvergesslichen Erlebnis mit herrlichen Fotomotiven. Ob bei Sonnenaufgang, wenn die Morgennebel über der Donau schweben, oder bei Sonnenuntergang, wenn die Lichter dreier Länder zu funkeln beginnen.
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0: unter der Lupe. Die künstliche Intelligenz ist in der Arbeitswelt längst keine Zukunftsmusik mehr. Leicht zugängliche Programme helfen beim Schreiben, Bearbeiten und Übersetzen von Texten. Unternehmen nutzen die KI aber auch für komplexere Aufgaben. Einer Umfrage von Alma Career Slovakia zufolge setzen bereits 77% der befragten Arbeitgeber in der Slowakei künstliche Intelligenz ein. Doch nur etwa jedes fünfte Unternehmen geht dabei systematisch und nach einer klaren Strategie vor. Vielen Beschäftigten erleichtert die KI bereits jetzt die tägliche Arbeit, erklärte Ljubica Melcerova, PR-Managerin bei Alma Career, gegenüber unseren Fernsehkollegen von STVR.
1: Die KI kann den Beschäftigten helfen, effizienter zu arbeiten. Sie können ihre täglichen Aufgaben schneller erledigen und haben dadurch mehr Zeit für strategische Fragen. Viele nutzen sie zum Beispiel bereits für verschiedene Verwaltungsaufgaben wie das Schreiben von E-Mails oder das Vorbereiten von Präsentationen. Anhand vorgegebener Vorlagen kann sie auch selbstständig Daten verarbeiten. Währenddessen können Beschäftigte etwa Strategien für die Zukunft entwickeln oder sich auf Besprechungen vorbereiten. Wie sich die KI einsetzen lässt, hängt natürlich von der jeweiligen Tätigkeit ab. In handwerklichen Berufen wird sie anders genutzt, kann aber auch dort helfen, beispielsweise bei der Planung.
0: Die Einsatzmöglichkeiten reichen inzwischen weit über das Schreiben von E-Mails hinaus. In der Softwareentwicklung unterstützt die KI beim Programmieren und bei der Suche nach Fehlern. Im Kundenservice können Chatbots Routinefragen beantworten, etwa zum Stand einer Bestellung oder zur Rückgabe von Waren. In der Logistik hilft die Technologie, Lieferrouten zu planen und den künftigen Warenbedarf abzuschätzen. Banken nutzen sie, um verdächtige Kartenzahlungen zu erkennen. Auch umfangreiche Verträge und Geschäftsberichte lassen sich mit Hilfe von KI auswerten, etwa um wichtige Kennzahlen oder möglicherweise problematische Klauseln herauszufiltern. Die Ergebnisse müssen allerdings weiterhin fachkundig geprüft werden. Umso wichtiger wird es, dass Beschäftigte lernen, verantwortungsvoll und sicher mit KI-Werkzeugen umzugehen. Gerade hier liegen bislang auch die größten Bedenken der Unternehmen beim Einsatz dieser Technologien, sagt Ljubica Melcerova.
1: Wenn klare Grenzen und verbindliche Regeln fehlen, kann es passieren, dass Beschäftigte sensible interne Informationen oder Kundendaten in KI-Anwendungen eingeben. Die Unternehmen befürchten solche Situationen zu Recht, vor allem weil es in diesem Bereich an Fachkräften mangelt.
0: Die Risiken gehen über den Verlust vertraulicher Daten hinaus. Die KI kann überzeugend klingende, aber falsche Antworten liefern. Werden diese ungeprüft übernommen, drohen Fehlentscheidungen. Versteckte Anweisungen in Dokumenten oder E-Mails können die Systeme auch gezielt manipulieren. Darf die künstliche Intelligenz selbstständig Nachrichten verschicken oder Dateien verändern, können solche Fehler unmittelbar Schaden anrichten. Wie gut Unternehmen diese Risiken beherrschen, entscheidet deshalb mit darüber, ob KI ihre Arbeit verbessert oder neue Probleme schafft.
1: Entscheidend ist, ob die Unternehmen lediglich Lizenzen kaufen und den Beschäftigten zur Verfügung stellen oder einen systematischen Ansatz verfolgen. Wenn sie KI ohne ein solches Konzept einführen und an alten Arbeitsweisen festhalten, werden die alten Fehler nur schneller gemacht. Damit ist nichts gewonnen. Haben die Beschäftigten dagegen mehr Erfahrung im Umgang mit KI, können sie effizienter arbeiten.
0: Auch der slowakische Arbeitsmarkt reagiert laut Ljubica Melcerova bereits auf die zunehmende Verbreitung von KI. Wer sich um eine Stelle im Büro bewirbt, muss immer häufiger mit solchen Werkzeugen umgehen können. Allgemeine Kenntnisse allein reichen dabei nicht aus. Gefragt seien konkrete Fähigkeiten, die Bewerber auch nachweisen können.
1: Es gibt Menschen, die sich sehr intensiv mit KI beschäftigen und wissen, dass sie ihnen bei der Arbeit helfen kann. Wir haben diese Entwicklung vor allem anhand von Stellenanzeigen verfolgt. Noch verlangen vergleichsweise wenige Angebote ausdrücklich Kenntnisse im Umgang mit künstlicher Intelligenz. Ihre Zahl wächst jedoch und verdoppelt sich ungefähr jedes Jahr. Deshalb ist zu erwarten, dass solche Fähigkeiten in den kommenden Jahren ganz selbstverständlich zu den Anforderungen in Stellenanzeigen gehören werden.
0: Die Arbeitswelt könnte sich tiefgreifend verändern, wenn autonome KI-Agenten breiter zum Einsatz kommen. Solche Systeme beantworten nicht nur Fragen, sondern können selbstständig Programme bedienen und Aufgaben über mehrere Anwendungen hinweg erledigen. Wie viel Handlungsspielraum sie dabei erhalten, müssen Unternehmen sorgfältig abwägen. Der Schutz vertraulicher Daten und klare interne Regeln spielen dabei eine zentrale Rolle. In den kommenden Jahren dürfte sich deutlicher zeigen, welche Tätigkeiten sich weitgehend automatisieren lassen und wo menschliche Erfahrung und Urteilskraft unverzichtbar bleiben.
1: Bei einfachen, sich wiederholenden Aufgaben kann die KI den Menschen bereits ersetzen, vor allem im Büro. Das gilt etwa für das Erstellen von Texten und Präsentationen, wobei die abschließende Kontrolle durch einen Menschen weiterhin notwendig ist. Ähnliches gilt für einfache Programmieraufgaben. Entscheidungen und strategische Fragen scheinen dagegen vorerst eine Domäne des Menschen zu bleiben. Gerade langjährige Beschäftigte kennen die Zusammenhänge, auf die es dabei ankommt. In der Personalarbeit spielt für uns außerdem die Europäische KI-Verordnung eine Rolle. Sie sieht vor, dass bei der Personalauswahl ein Mensch darüber entscheiden muss, wen das Unternehmen einstellt.
0: Die Folgen des Einsatzes der künstlichen Intelligenz reichen weit über den Arbeitsplatz hinaus. Zu den Risiken gehören Desinformation, Diskriminierung und ein möglicher Verlust menschlicher Kontrolle über immer leistungsfähigere Systeme. Selbst führende Köpfe der KI-Branche warnen vor möglichen schwerwiegenden Folgen. Fachleute und Unternehmer forderten bereits vor mehreren Jahren eine Pause beim Training besonders leistungsfähiger Modelle. Wie realistisch die düstersten Szenarien sind, ist allerdings umstritten. Die EU will mit ihrer KI-Verordnung Risiken begrenzen. Sie verbietet bestimmte Anwendungen und sieht für Hochrisikosysteme strenge Anforderungen und menschliche Aufsicht vor. Hinzu kommen Transparenzpflichten. Nutzer sollen erkennen können, wenn sie mit einem KI-Chatbot kommunizieren. Auch bei täuschend echten, mit KI erzeugten oder manipulierten Videos muss grundsätzlich auf den künstlichen Ursprung hingewiesen werden. Ob KI den Arbeitsalltag tatsächlich verbessert, hängt deshalb auch davon ab, wie gut Menschen ihren Einsatz gestalten und kontrollieren.
2: Und damit sind wir für heute am Ende der Sendung aus der SDWR-Rundfunkpyramide Bratislava. Abdulghani Arud am Mischpult und Kai Zeisberg am Mikrofon wünschen Ihnen noch ein schönes Wochenende. Auf Wiederhören, do počutja. 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

Willkommen zum deutschsprachigen RSI-Magazin aus der SDWR-Rundfunkpyramide Bratislava. Wie immer am Samstag mit einer Auswahl von Themen der vergangenen Tage. Am Mischpult ist Abdul Ghani Arut und am Mikrofon begrüßt Sie Kai Zeisberg. Mit der künstlichen Intelligenz und wie sie auch in der Slowakei die Arbeitswelt verändert, beschäftigt sich Juraj Pavlovic in seinem Beitrag gegen Ende der Sendung. Vorher nehme ich Sie mit auf einen Abstecher zu einem der schönsten Ausflugsziele Bratislavas. Und natürlich gibt es slowakische Musik, unter anderem mit Robo Opatowski. Doch wir starten erst einmal mit dem Folklore-Ensemble Kavečianka und Stano Balaš. Viel Spaß beim Zuhören!

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1: Hoch über der slowakischen Hauptstadt auf dem höchsten Punkt von Bratislava erhebt sich seit 2020 ein außergewöhnliches Bauwerk, der Aussichtsturm auf der Devinská Korbila, dem Tebenok-Kogel. Mit seinen 21,27 Metern Höhe und einzigartigen Architektur ist er nicht nur ein lokales Wahrzeichen geworden, sondern wurde sogar von einem renommierten Architektur-Webportal als einer der 25 besten Aussichtstürme der Welt ausgezeichnet.
2: Devinská Korbila erhebt sich 514 Meter über dem Meeresspiegel und bildet den höchsten Punkt der kleinen Karpaten im Stadtgebiet von Bratislava. Diese Lage macht den Aussichtsturm zu einem wahrhaft europäischen Erlebnis. Von seinen drei Aussichtsplattformen aus können Besucher gleichzeitig drei Länder überblicken: die Slowakei, Österreich und Ungarn. Der Blick schweift über die majestätische Donau, die historische Burg Devin, das österreichische Schlosshof nahe Wien, die österreichischen Alpen und bei guter Sicht sogar bis zum Berg Sobor mit dem Fernsehturm von Nitra. Bei optimalen Wetterbedingungen reicht die Sicht bis zu 100 Kilometer weit.
1: Das Design des Turms stammt vom renommierten Architekturbüro Szebo Lichy und ist eine Hommage an die einheimische Tierwelt. Die charakteristische dreieckige Form erinnert an eine Gottesanbeterin, ein geschütztes Insekt, das in dieser Region heimisch ist. Architekt Igor Lichy meinte, dass die markante Dreiecksform die einzigartige Aussichtslage über drei Länder widerspiegelt.
2: Der 35 Tonnen schwere Stahlturm ist weiß gestrichen, wodurch seine Silhouette vor dem Hintergrund der umliegenden Baumkronen hervorsticht, während er aus der Ferne fast unsichtbar im Massiv des Berges verschwindet. Diese durchdachte Farbwahl zeigt die sensible Integration des modernen Bauwerks in die natürliche Umgebung.
1: Der Turm steht auf einem Gelände mit dramatischer Vergangenheit, einer ehemaligen Raketenabschussbasis aus der Zeit des Kalten Krieges. Von 1979 bis 1983 unter sowjetischer Aufsicht erbaut, diente die Basis der tschechoslowakischen Armee zum Schutz des Luftraums über Bratislava. 16 Flugabwehrraketen vom Typ S-125M Neva in massiven Betonbunkern und dazu 140 Soldaten waren hier stationiert. Heute sind die verfallenen Bunker und Kasernen stumme Zeugen dieser bewegten Epoche. Dazu der Geograf Adrian Gubčo.
3: Devinská Korbila hatte eine relativ wichtige strategische Lage an der Grenze zu Österreich, was vor dem Jahr 1989 die Grenze zwischen dem sozialistischen und dem kapitalistischen Block bedeutete. Es ist also offensichtlich, dass das Verteidigungsministerium eine so bedeutende Lage nutzte, um hier Militärobjekte zu platzieren. Man muss jedoch sagen, dass es ähnliche Objekte auch auf österreichischer Seite gab. Aber es stimmt nicht, was viele behaupten, dass dort Atombomben waren. Diese wurden dort nie stationiert. Von diesem Ort aus wurde die Flugaktivität auf der anderen Seite der Donau beobachtet. Ich denke, es ist einer der besten Orte von Bratislava. Ich würde sagen, dass Tausende von Menschen, die den Aussichtsturm bereits besucht haben, bestätigen können. Die Aussicht von dort ist wirklich großartig. Nach 1989 fielen die Gründe für den Erhalt einer solchen Verteidigungsinfrastruktur im Wesentlichen weg. Es gab keinen Grund mehr, sie weiter zu betreiben, sodass das Gelände aufgelassen wurde. Daher ist es im Hinblick auf die veränderte Funktion heute eigentlich ein Erholungsgebiet und ein Teil ist sogar geschützt, auch ohne Holzeinschlag. Dies soll den Erholungsgedanken unterstützen, aber gleichzeitig auch den Bezug zum Umweltschutz stärken. Viele Leute ahnen heute gar nicht mehr, wie es damals war und aussah. Sie wissen nicht einmal, dass es hier eine Raketenbasis gab. Es macht also definitiv Sinn, an diese Seite der Geschichte zu erinnern, den Kalten Krieg, und dass wir eine Grenzstadt am Eisernen Vorhang waren.
1: Die Gottesanbeterin, also der Aussichtsturm auf dem Tebener Kogel, ist nicht nur ein architektonisches Highlight, sondern eingebettet in ein Naturjuwel. Heute begegnen einem dort friedlich weidende Ziegenherden, die sogar einen Unterstand mit einem leise vor sich hindudelnden Programm von Radio Slovensko haben.

0: Orte der Slowakei. Es gibt hier über 1100 Arten besonderer Pflanzen, von denen viele geschützt sind, wie zum Beispiel die große Kuhschelle, das Frühlings-Adonisröschen oder verschiedene Orchideen. Divinska Kobyla ist gleichzeitig der Ort mit den meisten wärmeliebenden Tierarten. Wir können hier unsere größte Heuschreckenart, die große Sägeschrecke, finden oder unter den Reptilien die östliche Smaragdeidechse. Als in der Vergangenheit am Südzipfel Kies abgebaut wurde, wurde der Sandberg freigelegt, ein außergewöhnliches Überbleibsel eines tertiären Meeres. An diesem Ort wurden Knochen verschiedener vor langer Zeit lebender Tiere gefunden, Haizähne, verschiedene Fossilien von Meeresschnecken, Seeigeln, Muscheln und sogar der Wirbel eines Wals. Es geht also um eine außergewöhnliche Lage, an der sich die sogenannte phytogeografische Region kreuzt, und zwar die pannonische und die westkarpatische Flora. Zudem haben wir hier einen nach Südwesten ausgerichteten Hang. Das Untergrundgestein besteht aus Kalk, wodurch der Boden mit vielen Nährstoffen angereichert wird. Und es gibt hier sehr viel Sonne. Eine entsprechende Beweidung fördert also den Artenreichtum der hier siedelnden Pflanzen und Insekten und unterstützt am Kogel die Regeneration.
1: Der Aussichtsturm befindet sich in einem Gebiet mit reicher Geschichte. Bereits in der Jungsteinzeit war diese Region am Ufer des Flusses March besiedelt und die historische Bernsteinstraße führte genau durch dieses Gebiet. Die Kelten hinterließen hier bedeutende Spuren ihrer Zivilisation und archäologische Funde belegen eine kontinuierliche Besiedlung über Jahrtausende. Die erste schriftliche Erwähnung von Theben-Neudorf stammt aus dem Jahr 1451. Im 16. Jahrhundert siedelten sich hier auch kroatische Familien und Flüchtlinge vor den Türken an. 1581 errichteten die Bewohner eine Kirche, die heute zusammen mit ihrem steinernen Taufbecken als Kulturdenkmal geschützt ist. Und in diesem heutigen Bratislavaer Stadtteil feiert die in der Slowakei anerkannte nationale Minderheit der Kroaten jährlich ihr Kultur- und Begegnungsfest. Auch hat hier das Museum der Kultur der Kroaten als ein Teil des slowakischen Nationalmuseums seinen Sitz. Apropos Museum.
2: Ebenfalls interessant ist das Pädagogikmuseum im historischen Schulgebäude von Devinska Nova Ves. Und für Naturliebhaber, Wanderer oder Fahrradtouristen gibt es hier die moderne Fahrradbrücke der Freiheit, die die Slowakei mit dem österreichischen Schlosshof verbindet. Oder die Naturgalerie Schrottpark, die eigentlich ein Zoo voller kreativer Tierskulpturen und eine echte Familienattraktion ist. Und es wird natürlich allerhand Gastronomie geboten. Restaurants, Cafés, Eisdielen und bis in die warmen Oktobertage hinein nette Freisitze oder, wie die Österreicher es nennen, Schanigärten.
1: Übrigens, vom Wiener Hauptbahnhof sind es gerade einmal 41 Minuten zum Bahnhof Devinska Nova Ves. Und natürlich ist der Bratislavaer Stadtteil auch gut an den öffentlichen Personennahverkehr angeschlossen mit den Buslinien 20, 21 und 29. Doch zurück auf den Thebener Kogel. Es gibt gut markierte Wanderwege, die durch das Naturschutzgebiet führen und bereits auf dem Weg spektakuläre Ausblicke bieten. Historisch interessant ist zum Beispiel die Wanderung entlang der Grenzsteine zwischen dem ehemaligen Deutschen Reich und der Kriegsslowakei. Oder die Routen zu den Stein- und Sandbrüchen. Der Aufstieg zum Aussichtsturm ist ein Erlebnis für sich. 112 Stufen führen zu den drei Aussichtsplattformen. Jede bietet eine andere Perspektive auf die atemberaubende Landschaft und den Zusammenfluss von March und Donau. Der Turm ist ganzjährig und kostenlos zugänglich. Er steht an der Kreuzung beliebter Wanderwege und ist sowohl zu Fuß als auch mit dem Fahrrad gut erreichbar. Und lassen Sie mich ehrlich sein, liebe Zuhörerinnen und Zuhörer, so oft wie ich dort schon war und dieses wundervolle Architektur- und Naturensemble bewundert habe, meine Höhenangst hat es mir immer nur ermöglicht, die Stufen bis zur ersten Zwischenplattform zu nehmen. Wenn Sie keine Höhenangst haben, umso besser.
2: Der Aussichtsturm ist mehr als nur irgendein Aussichtspunkt. Er ist ein Symbol für die Verbindung der mitteleuropäischen Kulturen. Seine Lage an der Grenze dreier Länder und sein Design, das die Natur respektiert und gleichzeitig moderne Architektur zelebriert, machen ihn zu einem wahrhaft europäischen Wahrzeichen. Er verbindet Naturerlebnis, Geschichtsbewusstsein und architektonische Exzellenz

0: zu einem unvergesslichen Erlebnis mit herrlichen Fotomotiven. Ob bei Sonnenaufgang, wenn die Morgennebel über der Donau schweben, oder bei Sonnenuntergang, wenn die Lichter drei Länder zu funkeln beginnen.
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0: unter der Lupe.
1: Die künstliche Intelligenz ist in der Arbeitswelt längst keine Zukunftsmusik mehr. Leicht zugängliche Programme helfen beim Schreiben, Bearbeiten und Übersetzen von Texten. Unternehmen nutzen die KI aber auch für komplexere Aufgaben. Einer Umfrage von Alma Career Slovakia zufolge setzen bereits 77% der befragten Arbeitgeber in der Slowakei künstliche Intelligenz ein. Doch nur etwa jedes fünfte Unternehmen geht dabei systematisch und nach einer klaren Strategie vor. Vielen Beschäftigten erleichtert die KI bereits jetzt die tägliche Arbeit, erklärte Ljubica Melcerova, PR-Managerin bei Alma Career, gegenüber unseren Fernsehkollegen von STVR.
2: Die KI kann den Beschäftigten helfen, effizienter zu arbeiten. Sie können ihre täglichen Aufgaben schneller erledigen und haben dadurch mehr Zeit für strategische Fragen. Viele nutzen sie zum Beispiel bereits für verschiedene Verwaltungsaufgaben wie das Schreiben von E-Mails oder das Vorbereiten von Präsentationen. Anhand vorgegebener Vorlagen kann sie auch selbstständig Daten verarbeiten. Währenddessen können Beschäftigte etwa Strategien für die Zukunft entwickeln oder sich auf Besprechungen vorbereiten. Wie sich die KI einsetzen lässt, hängt natürlich von der jeweiligen Tätigkeit ab. In handwerklichen Berufen wird sie anders genutzt, kann aber auch dort helfen, beispielsweise bei der Planung.
1: Die Einsatzmöglichkeiten reichen inzwischen weit über das Schreiben von E-Mails hinaus. In der Softwareentwicklung unterstützt die KI beim Programmieren und bei der Suche nach Fehlern. Im Kundenservice können Chatbots Routinefragen beantworten, etwa zum Stand einer Bestellung oder zur Rückgabe von Waren. In der Logistik hilft die Technologie, Lieferrouten zu planen und den künftigen Warenbedarf abzuschätzen. Banken nutzen sie, um verdächtige Kartenzahlungen zu erkennen. Auch umfangreiche Verträge und Geschäftsberichte lassen sich mit Hilfe von KI auswerten, etwa um wichtige Kennzahlen oder möglicherweise problematische Klauseln herauszufiltern. Die Ergebnisse müssen allerdings weiterhin fachkundig geprüft werden. Umso wichtiger wird es, dass Beschäftigte lernen, verantwortungsvoll und sicher mit KI-Werkzeugen umzugehen. Gerade hier liegen bislang auch die größten Bedenken der Unternehmen beim Einsatz dieser Technologien, sagt Ljubica Melcerova.
2: Wenn klare Grenzen und verbindliche Regeln fehlen, kann es passieren, dass Beschäftigte sensible interne Informationen oder Kundendaten in KI-Anwendungen eingeben. Die Unternehmen befürchten solche Situationen zu Recht, vor allem weil es in diesem Bereich an Fachkräften mangelt.
1: Die Risiken gehen über den Verlust vertraulicher Daten hinaus. Die KI kann überzeugend klingende, aber falsche Antworten liefern. Werden diese ungeprüft übernommen, drohen Fehlentscheidungen. Versteckte Anweisungen in Dokumenten oder E-Mails können die Systeme auch gezielt manipulieren. Darf die künstliche Intelligenz selbstständig Nachrichten verschicken oder Dateien verändern, können solche Fehler unmittelbar Schaden anrichten. Wie gut Unternehmen diese Risiken beherrschen, entscheidet deshalb mit darüber, ob KI ihre Arbeit verbessert oder neue Probleme schafft.
2: Entscheidend ist, ob die Unternehmen lediglich Lizenzen kaufen und den Beschäftigten zur Verfügung stellen oder einen systematischen Ansatz verfolgen. Wenn sie KI ohne ein solches Konzept einführen und an alten Arbeitsweisen festhalten, werden die alten Fehler nur schneller gemacht. Damit ist nichts gewonnen. Haben die Beschäftigten dagegen mehr Erfahrung im Umgang mit KI, können sie effizienter arbeiten.
1: Auch der slowakische Arbeitsmarkt reagiert laut Ljubica Melcerova bereits auf die zunehmende Verbreitung von KI. Wer sich um eine Stelle im Büro bewirbt, muss immer häufiger mit solchen Werkzeugen umgehen können. Allgemeine Kenntnisse allein reichen dabei nicht aus. Gefragt seien konkrete Fähigkeiten, die Bewerber auch nachweisen können.
2: Es gibt Menschen, die sich sehr intensiv mit KI beschäftigen und wissen, dass sie ihnen bei der Arbeit helfen kann. Wir haben diese Entwicklung vor allem anhand von Stellenanzeigen verfolgt. Noch verlangen vergleichsweise wenige Angebote ausdrücklich Kenntnisse im Umgang mit künstlicher Intelligenz. Ihre Zahl wächst jedoch und verdoppelt sich ungefähr jedes Jahr. Deshalb ist zu erwarten, dass solche Fähigkeiten in den kommenden Jahren ganz selbstverständlich zu den Anforderungen in Stellenanzeigen gehören werden.
1: Die Arbeitswelt könnte sich tiefgreifend verändern, wenn autonome KI-Agenten breiter zum Einsatz kommen. Solche Systeme beantworten nicht nur Fragen, sondern können selbstständig Programme bedienen und Aufgaben über mehrere Anwendungen hinweg erledigen. Wie viel Handlungsspielraum sie dabei erhalten, müssen Unternehmen sorgfältig abwägen. Der Schutz vertraulicher Daten und klare interne Regeln spielen dabei eine zentrale Rolle. In den kommenden Jahren dürfte sich deutlicher zeigen, welche Tätigkeiten sich weitgehend automatisieren lassen und wo menschliche Erfahrung und Urteilskraft unverzichtbar bleiben.
2: Bei einfachen, sich wiederholenden Aufgaben kann die KI den Menschen bereits ersetzen, vor allem im Büro. Das gilt etwa für das Erstellen von Texten und Präsentationen, wobei die abschließende Kontrolle durch einen Menschen weiterhin notwendig ist. Ähnliches gilt für einfache Programmieraufgaben. Entscheidungen und strategische Fragen scheinen dagegen vorerst eine Domäne des Menschen zu bleiben. Gerade langjährige Beschäftigte kennen die Zusammenhänge, auf die es dabei ankommt. In der Personalarbeit spielt für uns außerdem die europäische KI-Verordnung eine Rolle. Sie sieht vor, dass bei der Personalauswahl ein Mensch darüber entscheiden muss, wen das Unternehmen einstellt.
1: Die Folgen des Einsatzes der künstlichen Intelligenz reichen weit über den Arbeitsplatz hinaus. Zu den Risiken gehören Desinformation, Diskriminierung und ein möglicher Verlust menschlicher Kontrolle über immer leistungsfähigere Systeme. Selbst führende Köpfe der KI-Branche warnen vor möglichen schwerwiegenden Folgen. Fachleute und Unternehmen forderten bereits vor mehreren Jahren eine Pause beim Training besonders leistungsfähiger Modelle. Wie realistisch die düstersten Szenarien sind, ist allerdings umstritten. Die EU will mit ihrer KI-Verordnung Risiken begrenzen. Sie verbietet bestimmte Anwendungen und sieht für Hochrisikosysteme strenge Anforderungen und menschliche Aufsicht vor. Hinzu kommen Transparenzpflichten. Nutzer sollen erkennen können, wenn sie mit einem KI-Chatbot kommunizieren. Auch bei täuschend echten, mit KI erzeugten oder manipulierten Videos muss grundsätzlich auf den künstlichen Ursprung hingewiesen werden. Ob KI den Arbeitsalltag tatsächlich verbessert, hängt deshalb auch davon ab, wie gut Menschen ihren Einsatz gestalten und kontrollieren.
0: Und damit sind wir für heute am Ende der Sendung aus der SDWR-Rundfunkpyramide Bratislava. Abdulghani Arud am Mischpult und Kai Zeisberg am Mikrofon wünschen Ihnen noch ein schönes Wochenende. Auf Wiederhören, do počutja. 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

Willkommen zum deutschsprachigen RSI-Magazin aus der SDWR-Rundfunkpyramide Bratislava. Wie immer am Samstag mit einer Auswahl von Themen der vergangenen Tage. Am Mischpult ist Abdulghani Arut und am Mikrofon begrüßt Sie Kai Zeisberg. Mit der künstlichen Intelligenz und wie sie auch in der Slowakei die Arbeitswelt verändert, beschäftigt sich Juraj Pavlovic in seinem Beitrag gegen Ende der Sendung. Vorher nehme ich Sie mit auf einen Abstecher zu einem der schönsten Ausflugsziele Bratislavas. Und natürlich gibt es slowakische Musik, unter anderem mit Robo Opatowski. Doch wir starten erst einmal mit dem Folklore-Ensemble Kavečianka und Stano Balaš. Viel Spaß beim Zuhören!

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1: Hoch über der slowakischen Hauptstadt auf dem höchsten Punkt von Bratislava erhebt sich seit 2020 ein außergewöhnliches Bauwerk. Der Aussichtsturm auf der Devinská Korbila, dem Tebenok-Kogel. Mit seinen 21,27 Metern Höhe und einzigartigen Architektur ist er nicht nur ein lokales Wahrzeichen geworden, sondern wurde sogar von einem renommierten Architektur-Webportal als einer der 25 besten Aussichtstürme der Welt ausgezeichnet.
2: Devinská Korbila erhebt sich 514 Meter über dem Meeresspiegel und bildet den höchsten Punkt der kleinen Karpaten im Stadtgebiet von Bratislava. Diese Lage macht den Aussichtsturm zu einem wahrhaft europäischen Erlebnis. Von seinen drei Aussichtsplattformen aus können Besucher gleichzeitig drei Länder überblicken: die Slowakei, Österreich und Ungarn. Der Blick schweift über die majestätische Donau, die historische Burg Devin, das österreichische Schlosshof nahe Wien, die österreichischen Alpen und bei guter Sicht sogar bis zum Berg Sobor mit dem Fernsehturm von Nitra. Bei optimalen Wetterbedingungen reicht die Sicht bis zu 100 Kilometer weit.
1: Das Design des Turms stammt vom renommierten Architekturbüro Szebo Lichy und ist eine Hommage an die einheimische Tierwelt. Die charakteristische dreieckige Form erinnert an eine Gottesanbeterin, ein geschütztes Insekt, das in dieser Region heimisch ist. Architekt Igor Lichy meinte, dass die markante Dreiecksform die einzigartige Aussichtslage über drei Länder widerspiegelt.
2: Der 35 Tonnen schwere Stahlturm ist weiß gestrichen, wodurch seine Silhouette vor dem Hintergrund der umliegenden Baumkronen hervorsticht, während er aus der Ferne fast unsichtbar im Massiv des Berges verschwindet. Diese durchdachte Farbwahl zeigt die sensible Integration des modernen Bauwerks in die natürliche Umgebung.
1: Der Turm steht auf einem Gelände mit dramatischer Vergangenheit, einer ehemaligen Raketenabschussbasis aus der Zeit des Kalten Krieges. Von 1979 bis 1983 unter sowjetischer Aufsicht erbaut, diente die Basis der tschechoslowakischen Armee zum Schutz des Luftraums über Bratislava. 16 Flugabwehrraketen vom Typ S-125M Neva in massiven Betonbunkern und dazu 140 Soldaten waren hier stationiert. Heute sind die verfallenen Bunker und Kasernen stumme Zeugen dieser bewegten Epoche. Dazu der Geograf Adrian Gubčo.
3: Devinská Korbila hatte eine relativ wichtige strategische Lage an der Grenze zu Österreich, was vor dem Jahr 1989 die Grenze zwischen dem sozialistischen und dem kapitalistischen Block bedeutete. Es ist also offensichtlich, dass das Verteidigungsministerium eine so bedeutende Lage nutzte, um hier Militärobjekte zu platzieren. Man muss jedoch sagen, dass es ähnliche Objekte auch auf österreichischer Seite gab. Aber es stimmt nicht, was viele behaupten, dass dort Atombomben waren. Diese wurden dort nie stationiert. Von diesem Ort aus wurde die Flugaktivität auf der anderen Seite der Donau beobachtet. Ich denke, es ist einer der besten Orte von Bratislava. Ich würde sagen, dass Tausende von Menschen, die den Aussichtsturm bereits besucht haben, bestätigen können. Die Aussicht von dort ist wirklich großartig. Nach 1989 fielen die Gründe für den Erhalt einer solchen Verteidigungsinfrastruktur im Wesentlichen weg. Es gab keinen Grund mehr, sie weiter zu betreiben, sodass das Gelände aufgelassen wurde. Daher ist es im Hinblick auf die veränderte Funktion heute eigentlich ein Erholungsgebiet und ein Teil ist sogar geschützt, auch ohne Holzeinschlag. Dies soll den Erholungsgedanken unterstützen, aber gleichzeitig auch den Bezug zum Umweltschutz stärken. Viele Leute ahnen heute gar nicht mehr, wie es damals war und aussah. Sie wissen nicht einmal, dass es hier eine Raketenbasis gab. Es macht also definitiv Sinn, an diese Seite der Geschichte zu erinnern, den Kalten Krieg, und dass wir eine Grenzstadt am Eisernen Vorhang waren.
1: Die Gottesanbeterin, also der Aussichtsturm auf dem Tebener Kogel, ist nicht nur ein architektonisches Highlight, sondern eingebettet in ein Naturjuwel. Heute begegnen einem dort friedlich weidende Ziegenherden, die sogar einen Unterstand mit einem leise vor sich hin dudelnden Programm von Radio Slovensko haben. Seit 1965 steht ein Teil der südlichen Hänge als nationales Naturreservoir unter Schutz. Auf gut 100 Hektar gedeiht hier eine einzigartige xerothermische Waldsteppenflora und Fauna. In den ockergelben Wänden des alten Sandsteinbruchs, dem auch auf Slowakisch sogenannten Sandberg, finden sich bis heute Fossilien von Meerestieren aus dem Tertiär, deren Alter auf 14 bis 16 Millionen Jahre geschätzt wird. Teresia Zelmanova vom Bürgerverein Terra Carpatica weiß mehr.
4: Es ist einer der floristisch reichsten Orte der Slowakei. Es gibt hier über 1100 Arten besonderer Pflanzen, von denen viele geschützt sind, wie zum Beispiel die große Kuhschelle, das Frühlings-Adonis-Röschen oder verschiedene Orchideen. Divinska Kobila ist gleichzeitig der Ort mit den meisten wärmeliebenden Tierarten. Wir können hier unsere größte Heuschreckenart, die große Sägeschrecke, finden oder unter den Reptilien die östliche Smaragdeidechse. Als in der Vergangenheit am Südzipfel Kies abgebaut wurde, wurde der Sandberg freigelegt, ein außergewöhnliches Überbleibsel eines tertiären Meeres. An diesem Ort wurden Knochen verschiedener vor langer Zeit lebender Tiere gefunden, Haizähne, verschiedene Fossilien von Meeresschnecken, Seeigeln, Muscheln und sogar der Wirbel eines Wals. Es geht also um eine außergewöhnliche Lage, an der sich die sogenannte phytogeografische Region kreuzt, und zwar die pannonische und die westkarpatische Flora. Zudem haben wir hier einen nach Südwesten ausgerichteten Hang. Das Untergrundgestein besteht aus Kalk, wodurch der Boden mit vielen Nährstoffen angereichert wird. Und es gibt hier sehr viel Sonne. Eine entsprechende Beweidung fördert also den Artenreichtum der hier siedelnden Pflanzen und Insekten und unterstützt am Kogel die Regeneration.
1: Der Aussichtsturm befindet sich in einem Gebiet mit reicher Geschichte. Bereits in der Jungsteinzeit war diese Region am Ufer des Flusses March besiedelt und die historische Bernsteinstraße führte genau durch dieses Gebiet. Die Kelten hinterließen hier bedeutende Spuren ihrer Zivilisation und archäologische Funde belegen eine kontinuierliche Besiedlung über Jahrtausende. Die erste schriftliche Erwähnung von Theben-Neudorf stammt aus dem Jahr 1451. Im 16. Jahrhundert siedelten sich hier auch kroatische Familien und Flüchtlinge vor den Türken an. 1581 errichteten die Bewohner eine Kirche, die heute zusammen mit ihrem steinernen Taufbecken als Kulturdenkmal geschützt ist. Und in diesem heutigen Bratislavaer Stadtteil feiert die in der Slowakei anerkannte nationale Minderheit der Kroaten jährlich ihr Kultur- und Begegnungsfest. Auch hat hier das Museum der Kultur der Kroaten als ein Teil des slowakischen Nationalmuseums seinen Sitz. Apropos Museum.
2: Ebenfalls interessant ist das Pädagogikmuseum im historischen Schulgebäude von Devinska Nova Ves. Und für Naturliebhaber, Wanderer oder Fahrradtouristen gibt es hier die moderne Fahrradbrücke der Freiheit, die die Slowakei mit dem österreichischen Schlosshof verbindet. Oder die Naturgalerie Schrottpark, die eigentlich ein Zoo voller kreativer Tierskulpturen und eine echte Familienattraktion ist. Und es wird natürlich allerhand Gastronomie geboten. Restaurants, Cafés, Eisdielen und bis in die warmen Oktobertage hinein nette Freisitze oder, wie die Österreicher es nennen, Schanigärten.
1: Übrigens, vom Wiener Hauptbahnhof sind es gerade einmal 41 Minuten zum Bahnhof Devinska Nova Ves. Und natürlich ist der Bratislavaer Stadtteil auch gut an den öffentlichen Personennahverkehr angeschlossen mit den Buslinien 20, 21 und 29. Doch zurück auf den Tebener Kogel. Es gibt gut markierte Wanderwege, die durch das Naturschutzgebiet führen und bereits auf dem Weg spektakuläre Ausblicke bieten. Historisch interessant ist zum Beispiel die Wanderung entlang der Grenzsteine zwischen dem ehemaligen Deutschen Reich und der Kriegsslowakei. Oder die Routen zu den Stein- und Sandbrüchen. Der Aufstieg zum Aussichtsturm ist ein Erlebnis für sich. 112 Stufen führen zu den drei Aussichtsplattformen. Jede bietet eine andere Perspektive auf die atemberaubende Landschaft und den Zusammenfluss von March und Donau. Der Turm ist ganzjährig und kostenlos zugänglich. Er steht an der Kreuzung beliebter Wanderwege und ist sowohl zu Fuß als auch mit dem Fahrrad gut erreichbar. Und lassen Sie mich ehrlich sein, liebe Zuhörerinnen und Zuhörer, so oft wie ich dort schon war und dieses wundervolle Architektur- und Naturensemble bewundert habe, meine Höhenangst hat es mir immer nur ermöglicht, die Stufen bis zur ersten Zwischenplattform zu nehmen. Wenn Sie keine Höhenangst haben, umso besser.
2: Der Aussichtsturm ist mehr als nur irgendein Aussichtspunkt. Er ist ein Symbol für die Verbindung der mitteleuropäischen Kulturen. Seine Lage an der Grenze dreier Länder und sein Design, das die Natur respektiert und gleichzeitig moderne Architektur zelebriert, machen ihn zu einem wahrhaft europäischen Wahrzeichen. Er verbindet Naturerlebnis, Geschichtsbewusstsein und architektonische Exzellenz zu einem unvergesslichen Erlebnis mit herrlichen Fotomotiven. Ob bei Sonnenaufgang, wenn die Morgennebel über der Donau schweben, oder bei Sonnenuntergang, wenn die Lichter dreier Länder zu funkeln beginnen.
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1: Die künstliche Intelligenz ist in der Arbeitswelt längst keine Zukunftsmusik mehr. Leicht zugängliche Programme helfen beim Schreiben, Bearbeiten und Übersetzen von Texten. Unternehmen nutzen die KI aber auch für komplexere Aufgaben. Eine Umfrage von Alma Career Slovakia zufolge setzen bereits 77% der befragten Arbeitgeber in der Slowakei künstliche Intelligenz ein. Doch nur etwa jedes fünfte Unternehmen geht dabei systematisch und nach einer klaren Strategie vor. Vielen Beschäftigten erleichtert die KI bereits jetzt die tägliche Arbeit, erklärte Ljubica Melcerová, PR-Managerin bei Alma Career, gegenüber unseren Fernsehkollegen von STVR.
2: Die KI kann den Beschäftigten helfen, effizienter zu arbeiten. Sie können ihre täglichen Aufgaben schneller erledigen und haben dadurch mehr Zeit für strategische Fragen. Viele nutzen sie zum Beispiel bereits für verschiedene Verwaltungsaufgaben, wie das Schreiben von E-Mails oder das Vorbereiten von Präsentationen. Anhand vorgegebener Vorlagen kann sie auch selbstständig Daten verarbeiten. Währenddessen können Beschäftigte etwa Strategien für die Zukunft entwickeln oder sich auf Besprechungen vorbereiten. Wie sich die KI einsetzen lässt, hängt natürlich von der jeweiligen Tätigkeit ab. In handwerklichen Berufen wird sie anders genutzt, kann aber auch dort helfen, beispielsweise bei der Planung.
1: Die Einsatzmöglichkeiten reichen inzwischen weit über das Schreiben von E-Mails hinaus. In der Softwareentwicklung unterstützt die KI beim Programmieren und bei der Suche nach Fehlern. Im Kundenservice können Chatbots Routinefragen beantworten, etwa zum Stand einer Bestellung oder zur Rückgabe von Waren. In der Logistik hilft die Technologie, Lieferrouten zu planen und den künftigen Warenbedarf abzuschätzen. Banken nutzen sie, um verdächtige Kartenzahlungen zu erkennen. Auch umfangreiche Verträge und Geschäftsberichte lassen sich mit Hilfe von KI auswerten, etwa um wichtige Kennzahlen oder möglicherweise problematische Klauseln herauszufiltern. Die Ergebnisse müssen allerdings weiterhin fachkundig geprüft werden. Umso wichtiger wird es, dass Beschäftigte lernen, verantwortungsvoll und sicher mit KI-Werkzeugen umzugehen. Gerade hier liegen bislang auch die größten Bedenken der Unternehmen beim Einsatz dieser Technologien, sagt Ljubica Melcerová.
2: Wenn klare Grenzen und verbindliche Regeln fehlen, kann es passieren, dass Beschäftigte sensible interne Informationen oder Kundendaten in KI-Anwendungen eingeben. Die Unternehmen befürchten solche Situationen zu Recht, vor allem weil es in diesem Bereich an Fachkräften mangelt.
1: Die Risiken gehen über den Verlust vertraulicher Daten hinaus. Die KI kann überzeugend klingende, aber falsche Antworten liefern. Werden diese ungeprüft übernommen, drohen Fehlentscheidungen. Versteckte Anweisungen in Dokumenten oder E-Mails können die Systeme auch gezielt manipulieren. Darf die künstliche Intelligenz selbstständig Nachrichten verschicken oder Dateien verändern, können solche Fehler unmittelbar Schaden anrichten. Wie gut Unternehmen diese Risiken beherrschen, entscheidet deshalb mit darüber, ob KI ihre Arbeit verbessert oder neue Probleme schafft.
2: Entscheidend ist, ob die Unternehmen lediglich Lizenzen kaufen und den Beschäftigten zur Verfügung stellen oder einen systematischen Ansatz verfolgen. Wenn sie KI ohne ein solches Konzept einführen und an alten Arbeitsweisen festhalten, werden die alten Fehler nur schneller gemacht. Damit ist nichts gewonnen. Haben die Beschäftigten dagegen mehr Erfahrung im Umgang mit KI, können sie effizienter arbeiten.
1: Auch der slowakische Arbeitsmarkt reagiert laut Ljubica Melcerová bereits auf die zunehmende Verbreitung von KI. Wer sich um eine Stelle im Büro bewirbt, muss immer häufiger mit solchen Werkzeugen umgehen können. Allgemeine Kenntnisse allein reichen dabei nicht aus. Gefragt seien konkrete Fähigkeiten, die Bewerber auch nachweisen können.
2: Es gibt Menschen, die sich sehr intensiv mit KI beschäftigen und wissen, dass sie ihnen bei der Arbeit helfen kann. Wir haben diese Entwicklung vor allem anhand von Stellenanzeigen verfolgt. Noch verlangen vergleichsweise wenige Angebote ausdrücklich Kenntnisse im Umgang mit künstlicher Intelligenz. Ihre Zahl wächst jedoch und verdoppelt sich ungefähr jedes Jahr. Deshalb ist zu erwarten, dass solche Fähigkeiten in den kommenden Jahren ganz selbstverständlich zu den Anforderungen in Stellenanzeigen gehören werden.
1: Die Arbeitswelt könnte sich tiefgreifend verändern, wenn autonome KI-Agenten breiter zum Einsatz kommen. Solche Systeme beantworten nicht nur Fragen, sondern können selbstständig Programme bedienen und Aufgaben über mehrere Anwendungen hinweg erledigen. Wie viel Handlungsspielraum sie dabei erhalten, müssen Unternehmen sorgfältig abwägen. Der Schutz vertraulicher Daten und klare interne Regeln spielen dabei eine zentrale Rolle. In den kommenden Jahren dürfte sich deutlicher zeigen, welche Tätigkeiten sich weitgehend automatisieren lassen und wo menschliche Erfahrung und Urteilskraft unverzichtbar bleiben.
2: Bei einfachen, sich wiederholenden Aufgaben kann die KI den Menschen bereits ersetzen, vor allem im Büro. Das gilt etwa für das Erstellen von Texten und Präsentationen, wobei die abschließende Kontrolle durch einen Menschen weiterhin notwendig ist. Ähnliches gilt für einfache Programmieraufgaben. Entscheidungen und strategische Fragen scheinen dagegen vorerst eine Domäne des Menschen zu bleiben. Gerade langjährige Beschäftigte kennen die Zusammenhänge, auf die es dabei ankommt. In der Personalarbeit spielt für uns außerdem die europäische KI-Verordnung eine Rolle. Sie sieht vor, dass bei der Personalauswahl ein Mensch darüber entscheiden muss, wen das Unternehmen einstellt.
1: Die Folgen des Einsatzes der künstlichen Intelligenz reichen weit über den Arbeitsplatz hinaus. Zu den Risiken gehören Desinformation, Diskriminierung und ein möglicher Verlust menschlicher Kontrolle über immer leistungsfähigere Systeme. Selbst führende Köpfe der KI-Branche warnen vor möglichen schwerwiegenden Folgen. Fachleute und Unternehmen forderten bereits vor mehreren Jahren eine Pause beim Training besonders leistungsfähiger Modelle. Wie realistisch die düstersten Szenarien sind, ist allerdings umstritten. Die EU will mit ihrer KI-Verordnung Risiken begrenzen. Sie verbietet bestimmte Anwendungen und sieht für Hochrisikosysteme strenge Anforderungen und menschliche Aufsicht vor. Hinzu kommen Transparenzpflichten. Nutzer sollen erkennen können, wenn sie mit einem KI-Chatbot kommunizieren. Auch bei täuschend echten, mit KI erzeugten oder manipulierten Videos muss grundsätzlich auf den künstlichen Ursprung hingewiesen werden. Ob KI den Arbeitsalltag tatsächlich verbessert, hängt deshalb auch davon ab, wie gut Menschen ihren Einsatz gestalten und kontrollieren.
0: Und damit sind wir für heute am Ende der Sendung aus der SDWR-Rundfunkpyramide Bratislava. Abdulghani Arud am Mischpult und Kai Zeisberg am Mikrofon wünschen Ihnen noch ein schönes Wochenende. Auf Wiederhören, do počutja. 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